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1: Um 7 Uhr mit Inken Henkel. Die schwarz-rote Koalition will heute die Reform der gesetzlichen Krankenkassen durch den Bundestag bringen. Ziel sind stabilere Kassenfinanzen, um eine Beitragserhöhung zu vermeiden. Welche Auswirkungen die Reform auf Versicherte haben wird, schätzt unsere Hauptstadtkorrespondentin Birte Sönnigsen ein.
2: Auf der einen Seite müssen Versicherte, wenn das denn alles so klappt, nicht schon wieder höhere Zusatzbeiträge Monat für Monat an ihre Krankenversicherung bezahlen. Aber auch die Versicherten leisten einen Beitrag zu diesem Sparpaket. Ich pick da mal ein paar Dinge raus. Die Zuzahlungen, die sollen zum Beispiel steigen. Wenn man im Krankenhaus ist oder ein Rezept in der Apotheke einlöst, dann werden da statt wie bisher mindestens 5 Euro in Zukunft mindestens 7,50 Euro fällig. Jetzt muss man sagen, diese Zuzahlungen, die sind auch seit mehr als 20 Jahren nicht erhöht worden. Es gibt noch weitere Änderungen, zum Beispiel bei der bisher beitragsfreien Mitversicherung von Ehepartnern. Die wird eingeschränkt. Es wird beim Zahnersatz gekürzt und auch das anlasslose Hautkrebs-Screening für alle, das soll wegfallen.
1: Beschlossen hat der Bundestag am Abend schon neue Regeln für E-Scooter. Die bisher geltende Elektro-Kleinfahrzeuge-Verordnung wurde der steigenden Zahl von E-Scootern nicht mehr gerecht. Was sich konkret ändern soll, fasst Hauptstadtkorrespondent Maximilian Ulrich zusammen.
3: Bisher musste man den Fahrern die konkrete Schuld nachweisen. Das wird nun umgekehrt. Wenn ein Schaden entsteht, müssen Fahrer oder Fahrerin ihre Unschuld beweisen. Und herauszufinden, wer zuletzt mit dem E-Scooter gefahren ist, ist Aufgabe der Verleihfirmen. Wenn es denen nicht gelingt, den Verursacher des Schadens ausfindig zu machen, müssen sie für den Schaden aufkommen. Das Argument lautet, weil die Verleiher von E-Scootern damit viel Geld verdienen, müssen sie auch bei den Schäden mit in die Verantwortung gehen. Diese Risiken müssen sie in ihr Geschäftsmodell einpreisen, damit die Geschädigten nicht auf den Kosten sitzen bleiben.
1: Der VW-Aufsichtsrat hat über die Sparpläne des Konzernvorstands diskutiert. Es wird über harte Einschnitte verhandelt. 100.000 Jobs und 4 deutsche Werke sollen auf der Kippe stehen. Der Betriebsrat fordert Auskunft darüber, denn eine klare Aussage des Unternehmens fehlt bisher, wie Helmut Eickhoff berichtet.
4: Der Volkswagen-Konzern selbst, der hat ein eher allgemeines Statement veröffentlicht, spricht von einem Zukunftsplan, von weniger Fahrzeugmodellen, geringeren Kosten, vom Abbau von Überkapazitäten. Man könnte das als Stellenabbau und Werksschließungen interpretieren. Der Konzern, der vermeidet es aber, konkret davon zu sprechen. Das Land Niedersachsen, das sitzt als Anteilseigner ja auch mit am Tisch. Werksschließungen seien keine Zukunftsstrategie für Volkswagen, so SPD-Ministerpräsident Lies im Anschluss. Er spricht von einem Prozess, den das Land konstruktiv begleiten werde.
1: In Spanien sind bei einem schweren Waldbrand mindestens 12 Menschen ums Leben gekommen. Einige der Opfer des Feuers im südspanischen Andalusien seien tot in ihren Autos gefunden worden, teilte die Regionalregierung mit. Der Gesundheitsminister sprach von einer beispiellosen Tragödie. Es sei der Brand mit den bisher schwersten Folgen in der Region. Das Feuer war gestern Nachmittag in der Nähe von Almería ausgebrochen. Mehrere Ortschaften wurden evakuiert. Auf der Bahnstrecke Hamburg-Hannover sollen ab heute Abend wieder Züge fahren. 2,5 Monate lang wurde die Strecke saniert. Nach Angaben der Bahn wurden in der Zeit mehr als 60 Kilometer Gleise, 36 Weichen und 2 Kilometer Oberleitungen erneuert. Voraussichtlich wird die Strecke erst gegen 21 Uhr wieder für den Zugverkehr freigegeben, da laut Bahn noch letzte Arbeiten erledigt werden müssen. Morgen sollen die Züge dann wieder nach Plan fahren. Bei der Fußball-Weltmeisterschaft steht der erste Halbfinalist fest. Frankreich hatte gestern Abend mit 2:0 gegen Marokko gewonnen. Aus dem ARD-WM-Team Michael Küster.
5: Auch Marokko hat den Vize-Weltmeister bei diesem WM-Turnier nicht stoppen können. Frankreich dominierte die Partie nach Belieben und ließ durch Kylian Mbappés verschossenem Foul-Elfmeter schon im ersten Durchgang die Chance zur Führung liegen. Der Superstar traf aber nach einer Stunde dennoch zum 1:0, bevor nur 6 Minuten später Ousmane Dembélé den 2:0 Endstand herstellte. Frankreich hat damit zum dritten Mal hintereinander das Halbfinale erreicht und trifft dort am kommenden Dienstag entweder auf Spanien oder Belgien. Diese beiden spielen heute Abend gegeneinander.
1: Das waren die Nachrichten.
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7: Das Wetter im Nordwesten. Aktuell haben wir recht sonnige 17 Grad hier in Oldenburg und am Vormittag zieht es etwas zu. Dann bleibt es den Rest des Tages leicht wolkig, aber immer noch mehr Sonne als Wolken heute den ganzen Tag über bei Höchstwerten von 25 Grad. In der Nacht wird es wechselnd bewölkt, die Temperaturen sinken hier auf um die 17 Grad ab. Und das Wochenende über bleibt es ähnlich. Der Samstag ist überwiegend sonnig bei warmen Höchstwerten von 28 Grad. Und der Sonntag macht seinem Namen alle Ehre. Es gibt da mehr Sonne als Wolken. Höchstwerte da von 27 Grad.
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7: Die A29 Anschlussstelle Oldenburg-Hafen zur Auffahrt in Richtung Osnabrück ist aktuell weiterhin gesperrt. Das Ganze soll voraussichtlich allerdings heute abgeschlossen sein. Gucken wir weiter ins Oldenburger Stadtgebiet. Hier ist der Sodenstich aktuell auf Höhe der Hausnummer 6 gesperrt. Stehen Asphaltierungsarbeiten in drei Bauabschnitten der Maastrichter Straße, Straßburger Straße und Donnerschwerstraße an. Deswegen gibt es hier Vollsperrungen auf Teilabschnitten. Umleitungsstrecken sind allerdings eingerichtet. Die Auguststraße ist weiter im Einmündungsbereich zur Ziegelhofstraße gesperrt. Die Bremerstraße ist aktuell stadtauswärts zwischen dem Gasweg und dem Bahnübergang gesperrt und die Alexanderstraße, die bleibt weiterhin stadtauswärts zwischen der Kreuzung Bürgerbuschweg und der Eisenbahnüberführung gesperrt. Zwei Dauerbaustellen haben wir auch hier in Oldenburg. Gebaut wird weiterhin fleißig einmal in der Tirpitzstraße und in der Ziegelhofstraße. Das dauert hier auch noch ein bisschen länger. Und geblitzt wird heute auch. Die mobilen Blitzer sind aufgestellt worden. Einmal im Brookweg und in der Ziegelhofstraße. Und das waren sie auch schon, die Verkehrsmeldungen hier auf Oldenburg 1. Kommen Sie weiterhin gut und vor allen Dingen sicher durch den Verkehr im Nordwesten. Mein Name ist Thorben Radke. Moin. Ich begleite Sie nun für die nächsten 3 Stunden durch den Morgen hier auf Oldenburg 1. Und wir wollen doch erstmal ein bisschen wach werden. Das Ganze mit Rapper's Delight von der Sugar Hill Gang.

Und damit auch nochmal ganz offiziell einen wunderschönen guten Morgen, Oldenburg. Wir schreiben heute Freitag, den 10. Juli 2026. Aktuell ist es 7:15 und der Kultursommer, der startet heute hier in Oldenburg. Und das Programm vom Kultursommer wird heute auch so ein bisschen im Fokus stehen. Vorher geht's aber um die pinken PaddlerInnen. Das sind Gruppen an DrachenbootfahrerInnen, die auf Brustkrebs aufmerksam machen. Und auch in Oldenburg soll eine solche Gruppe entstehen. Wir haben mit den InitiatorInnen gesprochen. Mehr dazu gibt's 8:20. Und dann soll es sich heute um den Kultursommer drehen. Dieses Wochenende stehen schon die ersten Konzerte an. Was es genau zu sehen gibt und vor allem was es zu hören gibt und worauf man sich besonders freuen sollte, das gibt's dann in einer guten Stunde 8:10 hier zu hören. Und zum Kultursommer, da gehört natürlich auch Kino dazu. Und deswegen gibt es heute eine kleine Empfehlung aus dem Sommerkino mit diese entsetzliche Lücke. Das dann hier 8:40. Und natürlich wie immer gibt es die lokalen Nachrichten immer 9:30 und unsere Veranstaltungstipps immer 10:00. Und jetzt gibt es erstmal ein bisschen die Beatles mit Don't Let Me Down.

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Wir machen hier im Radio jetzt gleich weiter mit den Lokalnachrichten in etwa 5 Minuten. Bis dahin gibt es aber erstmal noch ein bisschen Alo Parks mit Census zusammen mit Zampfer.

0: Halb acht haben wir es gleich in wenigen Sekunden und das bedeutet natürlich, dass es ein weiteres Mal oder das erste Mal für heute Zeit ist für die Oldenburg 1 Lokalnachrichten und die gibt's jetzt live im Studio von Franziska Zaden.
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2: Am alten Rathaus wurde die Flagge der Mayor of Peace Organisation gehisst. Damit setzt die Stadt Oldenburg ein Zeichen für die Abschaffung von Atomwaffen sowie gegen die neue Dynamik des nuklearen Wettrüstens. Bereits seit 1987 gehört Oldenburg dem internationalen Städtebündnis der Mayors of Peace an. Zudem jährt sich das Rechtsgutachten des Internationalen Gerichtshofes zum 30. Mal, welches das Einsetzen von Atomwaffen als Völkerrechtsverletzung ansieht. Die Sizilienbrücke soll neu gebaut werden. Dazu werden nun in dieser Woche ein Ausschreiben von der WSA für den Ersatzneubau veröffentlicht, so eine Sprecherin der übergeordneten Generaldirektion der Wasserstraße und Schifffahrt in Bonn. Wann der Bau damit beginnt, sei noch offen. Gründe für die lange Verzögerung waren unter anderem die fehlenden Haushaltsmittel sowie keine Priorisierung vom Bund. Das Amtsgericht wurde in der Nacht von Mittwoch auf Donnerstag mit Altöl verschmutzt. Gegen 1.30 Uhr nachts haben die Sicherheitskameras im Eingangsbereich die Ölspuren wahrgenommen. Die Polizei ermittelt bereits dazu. Der stellvertretende Direktor des Amtsgerichtes Christian Buss berichtet über den massiven Schaden und der Umweltbelastung, so die NBZ. Der Haupteingang des Amtsgerichts soll heute wieder begehbar sein.
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0: Recht bewölkte 17 Grad haben wir aktuell hier in Oldenburg. Ab Vormittag klart es aber immer mehr auf. Dann gibt es den Rest des Tages hier mehr Sonne als Wolken und trocken bleibt es heute ebenfalls bei Höchstwerten von 25 Grad. In der Nacht ist es dann wechselnd bewölkt. Die Temperaturen sinken auf um die 17 Grad ab. Und das Wochenende über der Samstag, der ist ebenfalls überwiegend sonnig. Höchstwerte erwarten wir hier von 28 Grad und Sonntag sieht es ähnlich aus. Da gibt es ebenfalls mehr Sonne als Wolken bei Höchstwerten von 27 Grad.
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0: Vorsicht auf der A29 Jadelinie Ahlhorner Heide in Richtung Oldenburg. Zwischen Wadenburg und Sandkow herrscht Gefahr durch Gegenstände auf dem linken Fahrstreifen. Fahren Sie hier also besonders vorsichtig. Weiter geht's mit der A29 Anschlussstelle Oldenburg Hafen zur Auffahrt in Richtung Osnabrück. Die ist weiterhin gesperrt. Das Ganze soll aber voraussichtlich heute aufgehoben werden. Weiter geht's im Oldenburger Stadtgebiet. Hier ist der Sodenstich aktuell auf Höhe der Hausnummer 6 gesperrt. Darüber hinaus stehen Asphaltierungsarbeiten an, nämlich in drei Bauabschnitten der Maastrichter, Straßburger und Donnerstadt. Schwerstraße. Deswegen gibt es hier teils Vollsperrungen auf Teilabschnitten. Umleitungsstrecken sind hier allerdings eingerichtet. Gucken wir in die

Straße. Hier gibt es eine Sperrung, nämlich im Einmündungsbereich der Ziegelhofstraße. Die Brümmerheerstraße ist aktuell stadtauswärts zwischen dem Gasweg und dem Bahnübergang gesperrt. Und die Alexanderstraße, die bleibt weiterhin stadtauswärts zwischen der Kreuzung Bürgerbuschweg und der Eisenbahnüberführung gesperrt. Weiter geht's mit unseren Dauerbaustellen. Zwei Stück haben wir hier weiterhin gebaut. Wird in der Tirpitzstraße und in der Ziegelhofstraße. Das dauert da auch noch ein wenig länger. Und zu guter Letzt die Blitzer hier im Oldenburger Stadtgebiet. Heute wird geblitzt einmal im Brookweg und einmal in der Ziegelhofstraße. Achten Sie hier also besonders auf Ihr Tempo und kommen Sie vor allem gut und vor allen Dingen sicher durch den Verkehr im Nordwesten mit Ihrem Lokalsender Oldenburg 1. Und jetzt mit Katz Jürhab von Peter Murphy.

0: Sport verbindet und Sport schafft Gemeinschaft und das vor allem bei einer schweren Krankheit. Und genau darum geht es bei den pinken PaddlerInnen. Hier sind im Besonderen Frauen beteiligt, die an Brustkrebs erkrankt sind oder waren und aus dem Drachenbootfahren neue positive Kraft schöpfen. Nun soll auch in Oldenburg eine pinke Drachenbootgruppe gegründet werden. Über die Idee dahinter, den Ist-Zustand und wie man sich beteiligen kann, darüber hatte Rava Sali mit den Initiatorinnen Ines Meiners und Carina Haben gesprochen.
1: Nun möchte ich mit euch generell über das pinke Paddeln sprechen. Die Rede ist vom Drachenbootfahren, im Speziellen aber von Frauen, die aktuell an Brustkrebs erkrankt sind oder auch erkrankt waren. Das pinke Paddeln ist eine weltweite Bewegung. Vor ca. 25 Jahren kam schon eine Gruppe von Frauen in Kanada auf diese Idee, die Pink Paddler zu gründen. Das waren Frauen mit Brustkrebs, die gemeinsam Drachenboot fuhren. Diese Frauen aus Kanada waren dann die ersten pinken Paddler, die eine ganze Bewegung ins Leben gerufen haben. Und wie seid ihr denn auf diesen Sport aufmerksam geworden? Habt ihr früher schon aktiv nach dem Sport geschaut oder kam das irgendwie spontan oder wie seid ihr darauf gekommen?
2: Ja, also in meiner Krankheitsphase, in der Chemotherapie, habe ich die Küstenpinkies bei NDR Talk gesehen. Und es sind so wirklich Powerfrauen, die mich begeistert haben. Und dieser Film hat mich interessiert und ich hatte erst so ein bisschen Bedenken, aufgrund von Spätfolgen, ob das auch wirklich alles positiv ist oder mich vielleicht halt auch ein bisschen mitnehmen könnte. Aber dann haben wir halt geschaut, wo der Kinofilm läuft und der lief dann in Leer noch. Und dann bin ich dort mit meinem Mann zusammen hingefahren und wir haben uns den Film angeschaut. Der Film ist halt einfach sehr positiv und ich habe dann gesagt, wenn ich das alles hier gut überstehe, dann werde ich ein Drachenboot-Team in Oldenburg aufbauen.
1: Erstmal an alle Zuhörer, die jetzt vielleicht noch kein Bild vor Augen haben, was ist ein Drachenboot überhaupt? Ein Drachenboot ist ein Paddelboot, was ursprünglich aus China stammt und das Standarddrachenboot ist mit bis zu 22 Personen besetzt, bei Kleinbooten sind es bis zu 12. Ein Drachenboot heißt Drachenboot, weil wörtlich ein Drachenkopf im Bug ist und ein Drachenschwanz im Heck. Und im Bug ist es so, dass es eine Trommlerin gibt, die den Takt vorgibt, in dem gepaddelt wird und im Heck gibt es dann einen Steuermann und Steuerfrau, die das Boot stabilisiert und auf Kurs hält. Nun habt ihr ja auch schon von den Küstenpinkies aus Wilhelmshaven gesprochen, geschwärmt. Und jetzt wollt ihr in Oldenburg eine pinke Drachenbootgruppe gründen. Warum wollt ihr eine gründen und warum vor allem in Oldenburg?
2: Oldenburg bietet sich dafür an. Ich habe tatsächlich vor ungefähr 18 Jahren bin ich schon mal Drachenboot gefahren. Damals durfte ich für den Sporttrakt mitfahren. Da gab es so ein Hundedrachenfest in Oldenburg. Und das war irgendwie, als ich den Film dann gesehen habe, nochmal doppelter Anreiz, dass mit dieser pinken Drachenbootgruppe absolut Sinn macht, weil es da halt auch eine absolute Lücke in Oldenburg gibt. Also Sport verbindet, wir sitzen gemeinsam im Boot mit unserer Diagnose, aber auch mit was Positivem, mit Sport, was gut ist für uns alle. Und als Physiotherapeutin bin ich auch davon begeistert. Also beim Drachenbootsport, bei dem Paddeln wird das Lymphsystem gefördert und das ist für unsere Diagnose absolut wichtig und das hat mir natürlich dann auch nochmal zusätzlich die Motivation gegeben, so ein Team aufzubauen. Erstmal die Gemeinschaft, die gleiche Diagnose, etwas Positives, Sport, was verbindet und Oldenburg, die sich als Stadt perfekt dafür anbietet mit der Hunte. Also etwas Positives ins Leben rufen für diese Erkrankung.
1: Wer übernimmt welche Aufgaben? Wer macht welchen Part von euch beiden?
3: Zu Anfang hat Ines ganz viel da mal übernommen und da eben sämtliche Vereine, Wassersportvereine hier rund um Oldenburg angeschrieben und da Kontakt aufgenommen. Mittlerweile ist es ein bisschen aufgeteilter. Ich mache tatsächlich eher so den administrativen Teil, was jetzt eben so gemacht werden musste. Wir haben ja auch unter anderem ein GoFundMe-Konto eröffnet. Der ganze Verwaltungskram, das übernehme ich aktuell meistens und ansonsten haben wir halt einfach Kontakt über WhatsApp und dann ist es immer so, dass irgendwie einer von uns beiden irgendwas hört oder ich werde per E-Mail dann eben angeschrieben, wie mit dem Interview von dir und da gucken wir auch einfach immer, man ist ja auch beschäftigt so im Alltag und ja.
1: Wie weit seid ihr denn mit eurem Plan, die Drachenbootgruppe zu gründen und was fehlt euch denn noch, um genau diesen Plan dann auch umzusetzen?
2: Wir sind immer noch am Anfang. Wir haben das Ganze von hinten irgendwie aufgebaut. Also wir haben jetzt schon ein Team von ungefähr 20 Frauen, die Interesse haben. Wir möchten hiermit auch gerne nochmal alle Frauen, die diese Diagnose haben, egal wie lange sie zurückliegt, ob sie noch mittendrin stecken, betroffen sind oder in der Chemo oder auch schon Jahre das hinter sich haben. Alle dürfen sich sehr, sehr gerne bei uns melden. Wir freuen uns, wenn unser Team größer wird und alle sollen auf jeden Fall wissen, dass sie herzlich willkommen sind. Und uns fehlt tatsächlich noch alles. Wir haben noch keinen Trainer, wir haben noch kein Boot und das Allerwichtigste, wir haben noch keinen Lagerplatz. Und das ist wirklich sehr schwierig. Ich habe halt Kontakt zu sämtlichen Wassersportvereinen an der Hunte aufgenommen und leider ist das ein Problem, also die Länge des Bootes unterzubringen. Ansonsten würden wir natürlich, sobald wir einen Lagerplatz haben, den Aufruf starten, dass wir halt ein Boot uns anschaffen wollen. Das Team haben wir bereits und Trainer hätten wir auch vielleicht jemanden, was aber auch noch nicht konkret ist. Also wenn sich da jemand für bereit erklärt, uns zu trainieren oder Lust darauf hat, uns zu unterstützen, dann auch bitte melden.
3: Jeder, der auch irgendwie Erfahrung hat und da irgendwie auch uns da unterstützen kann mit Ideen oder vielleicht sich vorstellen kann, auch Steuermann, Steuerfrau, dass das vielleicht schon mal irgendjemand gemacht hat, weil auch da sollte man ja immer zwei haben, damit man auch dann Ersatz auch hat. Und Gedanken sind zum Beispiel eben auch, kann man das Boot eventuell eben in einem ganz langen Container auch unterbringen? Gibt es jemanden in Oldenburg, der uns da vielleicht unterstützen wollen würde, der uns sowas überlassen würde, verkaufen würde, wie auch immer? Natürlich ist da immer noch die Frage, wo kriegt man dann diesen Container unter? Aber auch das sind natürlich Gedanken, die wir halt momentan haben. Und was uns natürlich auch fehlt, ist Geld. Also deswegen haben wir diesen Spendenaufruf eben auch gemacht, weil so ein Drachenboot kostet, wenn man es wirklich neu anschafft, um die 12.000 Euro. Und da freuen wir uns natürlich über jeden Cent, der uns da unterstützt, dass wir dann auch eben dementsprechend uns irgendwann auch ein Boot anschaffen können. Und natürlich alles drumherum kostet ja nun mal auch Geld.
1: Wie und wo kann man sich denn bei euch melden, wenn man Interesse hat, dabei zu treten? Also wo kann man sich denn bei euch melden?
3: Also wir haben einen E-Mail-Account, der ist thinkpinkinfo@gmx.de. Darüber kann sich jeder, der irgendwas dazu beisteuern möchte, Fragen hat oder eben auch Teil unseres Teams werden möchte, kann sich darüber dann sehr gerne melden. Läuft alles über diesen E-Mail-Account, da gucke ich auch jeden Tag rein. Und auch darüber kann man auch Telefon was austauschen und dann auch darüber das dann machen. Erreichen kann man uns sonst auch über unser GoFundMe-Konto. Das ist zu finden unter ThinkPink. Ein Boot, ein Team, neue Kraft. Da gibt es auch eben sonst auch die Möglichkeit, uns auch darüber eine Nachricht sonst zu schreiben und eben unseren Spendenaufruf da sich auch nochmal anzuschauen.
0: Ja, wo wir gerade schon erwähnen, wer sich melden möchte, kann das über die E-Mail-Adresse thinkpinkinfo@gmx.de tun. Den Spendenaufruf, den findet man unter dem GoFundMe-Konto ThinkPink, ein Boot, ein Team, neue Kraft.

0: The Fade Out Line war das von Phoebe Kildare and The Short Straws. Und jetzt haben wir es gleich 10 vor 8. Und 10 vor 8 bedeutet natürlich, es ist das erste Mal für heute Zeit für unsere Oldenburg 1 Veranstaltungstipps.
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0: Heute beginnt der 10-tägige Kultursommer. Ein Open-Air-Spektakel voller Musik und Kultur, unter anderem mit Lina Winter alias Future Bay, die heute um 19.30 Uhr auf dem Schlossplatz spielt. Im Anschluss folgt dann Indie-Pop von Ali Neumann um 20.15 Uhr. Die Band Make a Move, die spielt am Samstag um 20.15 Uhr und am Sonntag ist dann noch die in Finnland geborene Künstlerin Ina Forsman zu Gast. Sie performt dann ebenfalls um 20.15 Uhr. Mehr Informationen zum Programm und den KünstlerInnen gibt's auf der Webseite des Kultursommers. Morgen findet eine Stadtführung zum damaligen Oldenburger Stadtrand der Innenstadt statt. Vor 350 Jahren kam es durch mehrere Blitzeinschläge in Oldenburg zum Großbrand. Die Stadtführung begibt sich auf Spurensuche dieses zerstörerischen Brandes. Die Führung findet Samstag um 14 Uhr. Stadttreffpunkt ist die Hirschapotheke. Und zu guter Letzt am Sonntag startet der Kultursommer mit einer Lesung um 11.15 Uhr im Garten Staublau mit den spannendsten Geschichten der letzten 40 Jahre des Kultursommers. Zudem ist ein Programm für Kinder dabei. Um 14 Uhr findet auf dem Sizilienplatz ein Kinderflohmarkt von Kindern für Kinder statt. Ebenfalls auf dem Sizilienplatz, aber um 14.30 Uhr am Sonntag startet dann das interaktive Stück Theaterkarussell. Und das waren auch schon unsere Veranstaltungstipps für heute. Und um uns ein bisschen einzustimmen, gibt es jetzt ein bisschen Musik von Future Bay, nämlich

0: Einschnitte vorbereitet. VW-Chef Blume sagte auf einer Sitzung, er wolle den Konzern in den kommenden Jahren schneller, robuster und wettbewerbsfähiger machen. Zu möglichen Stellenstreichungen oder Werksschließungen äußerte er sich nicht. Niedersachsens Wirtschaftsminister Tonne sagte mit Blick auf die Belegschaft, die Verunsicherung sei mit den Händen zu greifen. Auf NDR Info fordert er schnell Klarheit.
1: Die Belegschaft, Betriebsrat, auch alle Beteiligten, auch der Aufsichtsrat, Vorstand haben in der Vergangenheit immer wieder bewiesen, dass man auch in schwierigen Situationen, und die kann ja keiner ernsthaft negieren, man in der Lage ist, eine gemeinsame Lösung zu finden. Das muss jetzt sein. Ich hätte mir persönlich gewünscht, dass man das auch seitens des Vorstandes besser vorbereitet, dass wir jetzt in die Werksferien gehen und mit der Unsicherheit da reingehen, ist nicht gut, aber dann jetzt auch wirklich der Auftrag, das danach geregelt zu haben.
0: Niedersachsens Wirtschaftsminister Tonne auf NDR Info. Der Bundestag und voraussichtlich auch der Bundesrat entscheiden heute über die Gesundheitsreform. Damit will Gesundheitsministerin Warken die gesetzlichen Krankenkassen wegen stark steigender Ausgaben entlasten und so Beitragserhöhungen verhindern. Geplant sind Einschnitte für Praxen, Kliniken, Apotheken und die Pharmabranche, aber auch für Patientinnen und Patienten. Sie sollen zum Beispiel mehr für Medikamente dazu bezahlen. Das Bundesverfassungsgericht lehnte gestern mehrere Eilanträge gegen die Reform ab. Der Hausärzteverband appelliert aber an den Bundesrat, das Sparpaket noch zu stoppen. Das Gesetz sei ein einziges Fiasko für die Praxen und ihre Patientinnen und Patienten, sagte die Vorsitzende Buhlinger-Göpfart der Rheinischen Post. Die Abgeordneten im Bundestag haben heute noch einige weitere Themen auf der Agenda. Sie wollen zum Beispiel über mehr Befugnisse für die Bundespolizei und das neue Sportfördergesetz abstimmen. Es ist die letzte Sitzung vor der Sommerpause. Unsere Hauptstadtkorrespondentin Isabel Karas blickt auf die Halbjahresbilanz der Bundesregierung.
2: Vor allem dank des Reformpakets, das sie ja letzte Woche angekündigt hat, entsteht jetzt der Eindruck, die Koalition hat in diesem Halbjahr schon einige Vorhaben auf den Weg gebracht. Sie hat sich zum Beispiel bei einigen wichtigen Themen größtenteils ohne großen Streit geeinigt. Rentenreform, Steuerreform, weniger Bürokratie zum Beispiel. Und da wirkte auch die Zusammenarbeit zwischen Union und SPD wieder deutlich besser. Das haben wir dieses Jahr ja auch schon ganz anders gesehen. Aber diese angekündigten Vorhaben, die müssen jetzt erst noch durch das Gesetzgebungsverfahren, sind also lange noch nicht beschlossen.
0: Bei einem Waldbrand in Südspanien sind nach Behördenangaben mindestens 12 Menschen ums Leben gekommen. Einige der Todesopfer wurden in ihren Fahrzeugen gefunden. Die Flammen hatten sie eingeschlossen. Aus Madrid, Franka Welz.
3: Bei einem Waldbrand in Südspanien sind nach Behördenangaben mindestens 12 Menschen ums Leben gekommen. Einige der Todesopfer wurden in ihren Fahrzeugen gefunden, die von den Flammen eingeschlossen worden waren. Das Feuer war am Donnerstag bei der Gemeinde Los Gallardos in der südspanischen Provinz Almería ausgebrochen und am späten Abend auf die zweithöchste Notfallstufe hochgestuft worden. Rund 1000 Menschen aus mehreren Gemeinden mussten vorsorglich ihre Häuser verlassen und Notunterkünfte etwa in Sporthallen aufsuchen. Einige haben offenbar versucht, das Brandgebiet auf eigene Faust zu verlassen und wurden dann in ihren Autos von den Flammen überrascht.
0: Bei der Fußball-Weltmeisterschaft steht der erste Halbfinalist fest. Frankreich hat gestern Abend mit 2:0 gegen Marokko gewonnen. Aus dem ARD-WM-Team Michael Küster.
4: Auch Marokko hat den Vize-Weltmeister bei diesem WM-Turnier nicht stoppen können. Frankreich dominierte die Partie nach Belieben und ließ durch Kylian Mbappés verschossenem Foul-Elfmeter schon im ersten Durchgang die Chance zur Führung liegen. Der Superstar traf aber nach einer Stunde dennoch zum 1:0, bevor nur 6 Minuten später Ousmane Dembélé den 2:0 Endstand herstellte. Frankreich hat damit zum dritten Mal hintereinander das Halbfinale erreicht und trifft dort am kommenden Dienstag entweder auf Spanien oder Belgien. Diese beiden spielen heute Abend gegeneinander.
0: Das waren die Nachrichten.
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8: Bewölkte 17 Grad hier in Oldenburg, aber keine Sorge, ab Vormittag klart es auf, dann bleibt es den Rest des Tages bei mehr Sonne als Wolken und trocken bleibt es heute ebenfalls bei Höchstwerten von um die 25 Grad. Heute Nacht wird es wechselnd bewölkt, die Temperaturen sinken auf um die 17 Grad ab und das Wochenende sieht ähnlich aus wie heute. Der Samstag ist überwiegend sonnig bei Höchstwerten von 28 Grad und der Sonntag, hier gibt es ebenfalls mehr Sonne als Wolken bei Höchstwerten von um die 27 Grad.
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8: Mit einem Blick auf die Fernstraßen, hier gibt es aktuell keine akuten Meldungen, nur die A29 Anschlussstelle Oldenburg-Hafen zur Auffahrt in Richtung Osnabrück, die ist weiterhin gesperrt. Das Ganze soll sich allerdings im Laufe des Tages auflösen. Gucken wir ins Stadtgebiet, hier ist der Sodenstich aktuell auf Höhe der Hausnummer 6 gesperrt. Darüber hinaus stehen noch Asphaltierungsarbeiten an, nämlich in drei Bauabschnitten der Maastrichter Straße, Straßburger Straße und Donnerschwer Straße. Deswegen gibt es hier teilweise Vollsperrungen auf Teilabschnitten um Leitungsstrecken, die sind hier eingerichtet. Gucken wir weiter in die Auguststraße, die ist im Einmündungsbereich zur Ziegelhofstraße gesperrt. Die Bremer Heerstraße ist stadtauswärts zwischen dem Gasweg und dem Bahnübergang gesperrt und die Alexanderstraße, die bleibt weiterhin ebenfalls stadtauswärts zwischen der Kreuzung Bürgerbuschweg und der Eisenbahnüberführung gesperrt. Gucken wir weiter auf unsere Dauerbaustellen. Zwei Stück an der Zahl stehen in Oldenburg, einmal in der Tirpitzstraße und in der Ziegelhofstraße. Das dauert ja auch noch ein bisschen länger, bis die da weg sind. Und zu guter Letzt unsere Blitzer. Geblitzt wird heute einmal im Brookweg und in der Ziegelhofstraße. Achten Sie hier also besonders auf Ihr Tempo und kommen Sie allgemein gut und vor allen Dingen sicher durch den Verkehr im Nordwesten mit Ihrem Lokalsender Oldenburg 1. Sie hören immer auch den Morgen hier auf Oldenburg 1. Im Studio für Sie ist weiterhin Thjörn Radke. Moin. Und wir hören jetzt Roxette mit Run to You.

0: Ich habe es jetzt schon ein paar Mal erwähnt, aber heute Abend startet der Oldenburger Kultursommer und zum Auftakt spielen heute ab 19.30 Uhr die Berliner Sängerin Future Bay und die Flensburger Songschreiberin Aline Neumann auf dem Schlossplatz. Morgen Abend gibt's dann Funk und Hip-Hop mit der Schlicktown Crew und Make a Move. Oliver Schäfer hat über all diese Bands einmal mit Andreas Holz von der Kulturetage gesprochen.
1: Das zeigt ja Schlicktown Crew auch hier als gutes Beispiel, dass auch lokale Acts immer wieder eine Möglichkeit haben. Früher gab es ja die Local Stage auf dem Rathausmarkt. Seit vielen Jahren ist es aber so, dass du zumindest punktuell auch immer wieder die große Bühne frei machst, um Bands hier aus der Region die Möglichkeit zu bieten, sich zu präsentieren. Das kommt ja auch ganz gut an. Barratron im letzten Jahr eigentlich mit Metal, ja nicht unbedingt so ein klassischer Kultursommer-Act, würde man erstmal denken. Die hatten aber ihr eigenes Publikum auch gleich mitgebracht.
2: Ja, zum Beispiel, wir haben, wo du gerade Barratron erwähnst, da wir haben ja seit Jahren auch einen Campus-Contest mit der Karl-Franziska-Uni. Gibt es immer, je nachdem wie hoch die Beteiligung ist dort mit den Bands der Studierenden dort, 3, 2 oder einen Gewinner, die dann einen Slot im Kultursommer gewinnen können. Dieses Jahr haben wir 2 Bands, Sultry Cats und Drunken Dinosaurs, die sich so qualifiziert haben, im Kultursommer dabei zu sein. Und genau wie du gesagt hast, es gibt auf jeden Fall immer auch den Wunsch unsererseits, Oldenburger Musik im Kultursommer zu präsentieren. Das gab es über viele Formate, wie die Local Heroes Bühne auf dem Rathausmarkt. Wir haben es seit vielen Jahren zusammengefasst, das gesamte Musikgeschehen auf dem Schlossplatz unserer Stadt. Und dort treten dann entsprechend auch aus ganz verschiedenen Genren, von Folk zu Metal, dann Acts auf. Und hier jetzt eine ganz sexy Produktion, 11 Leute, das wird eine richtig dicke Party am Samstagabend mit Make a Move aus Berlin, die Brass, Electro, Funkmusik verbinden. Fast ähnlich wie ja, der Kern, der aus meiner Heimatstadt kommt, aus Wilhelmshaven, die Schlicktown Crew. Es wird quasi so ein Jan Delay Gedächtnisabend.
1: Ist ja auch eine schöne Zusammenstellung, diese beiden am Samstagabend dort zu präsentieren, weil natürlich da auch gegroovt und getanzt werden kann. Make a Move aus Berlin ist ja auch eine Band, die, glaube ich, so mit 7, 8 Leuten teilweise unterwegs sind. Also das ist ja auch heutzutage, wo viele Bands dann eher nur zu zweit oder zu dritt touren, um das alles möglichst klein zu halten. Auch schön, dass es dort so richtig große Kollektive mit Bläsersatz und allem noch gibt, die dann auch mal live zu erleben sind. Ist nicht mehr die Regel.
2: Kommt ein bisschen darauf an, auf was für ein Festival man geht. Ich war ein bisschen erstaunt, wie abgespeckt uns die Präminale einige Shows präsentiert hat. Da hätte ich Bands erwartet und dann kam nur ein Solist. Vielleicht wird da nicht so viel Geld bezahlt, ich weiß es nicht. Zu uns kommen Make a Move extrem gerne. Es war mein erstes Booking auch. Ich kenne Heiko, den Agenten von Köter High Booking aus Berlin, seit ewig. Über ihn kamen immer wieder ganz tolle Entdeckungen zu unserer Stadt. Make a Move verfolge ich seit Jahren. Ich denke, es ist wie so bei vielen Bands das große Wunder, dass sie Corona überstanden haben. Und also 2 Jahre ohne Auftrittsmöglichkeit. Und sie haben das in Berlin gemeistert, indem sie aus der Not eine Tugend gemacht haben und zu einmal im Monat eingeladen haben zu Showcases und haben dort Alligator gewonnen oder andere ganz große Acts, die gemeinsam mit ihnen performt haben. Eigentlich kam Make a Move aus einer Elektro-Beat-Ecke. Und aber Joe, der Bandleader, Schlagzeuger, Sänger auch, hat andere Strömung zugelassen und das ist jetzt mehr ein Funky-Projekt mit anständiger Brassmusik. Hier auch in Oldenburg live mit Saxophon, Trompete, Posaune. Das wird ein toller Abend.
0: Jawohl, Andreas Holz war das von der Kulturetage über die Konzerte der Schlicktown Crew aus Wilhelmshaven und Make a Move aus Berlin morgen ab 19.30 Uhr auf dem Schlossplatz. Und bereits heute Abend startet der diesjährige Kultursommer mit den Konzerten von Future Bay und Ali Neumann. Beginn ist da ebenfalls ab 19.30 Uhr auf dem Schlossplatz, nur eben heute. Hören wir nochmal rein in das, was es morgen zu hören gibt, nämlich Make a Move ab 19.30 Uhr dann morgen. Hier einmal mit Bitte Tanz.

Foreigner war das mit Jukebox Hero und hier ist jetzt erstmal Zeit für unseren Song des Tages. Der kommt heute aus Belgien, um genau zu sein, von Triggerfinger. Die haben für September ihr neues Album Tarmac angekündigt und haben dafür die markante Vorab-Single Through the Beam veröffentlicht. Sie vereint die Rock-Sensibilität der Band mit Anklängen von Funk und Triggerfingers typischem 80er-Jahre-Sound. Hören wir nochmal rein, hier sind Triggerfinger mit Through the Beam.

Through the Beam war das von Triggerfinger, unser Song des Tages, und dazu gibt's auch ein neues Album, Tamek heißt es, kommt am 18. September raus, zusammen mit neuer Tour, unter anderem kommen sie am 5. November nach Bremen, das kann man sich also schon mal im Kalender markieren. Und hier geht's jetzt erstmal weiter mit ein bisschen Young Gun Silver Fox und Rolling Back.

0: Ich unterbreche ja normalerweise nur ungern, aber wir haben es jetzt mittlerweile schon 8.31 Uhr. Damit ist es jetzt wirklich dringlichst Zeit für die Oldenburg 1 Lokalnachrichten und die gibt's jetzt wieder live von Franziska Zaden.
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2: Am alten Rathaus wurde die Flagge des Mayors of Peace Organization gehisst. Damit setzt die Stadt Oldenburg ein Zeichen für die Abschaffung von Atomwaffen, so wie gegen die neue Dynamik des nuklearen Wettrüstens. Bereits 1987 gehörte Oldenburg dem internationalen Städtebündnis der Mayors of Peace an. Zudem jährt sich das Rechtsgutachten des Internationalen Gerichtshofes zum 30. Mal, welches das Einsetzen von Atomwaffen als Völkerrechtsverletzung ansieht. Die Sizilienbrücke soll neu gebaut werden. Dazu werden nun noch in dieser Woche eine Ausschreibung vom WSA für den Ersatzneubau veröffentlicht, so eine Sprecherin der übergeordneten Generaldirektion Wasserstraßen und Schifffahrt in Bonn. Wann der Bau beginnt, sei noch offen. Gründe für die lange Verzögerung waren unter anderem die fehlenden Haushaltsmittel sowie keine Priorisierung vom Bund. Das Amtsgericht wurde in der Nacht von Mittwoch auf Donnerstag mit Altöl verschmutzt. Gegen 1.30 Uhr nachts haben die Sicherheitskameras im Eingangsbereich die Ölspuren wahrgenommen. Die Polizei ermittelt bereits dazu. Der stellvertretende Direktor des Amtsgerichts Christian Buss berichtet über die massiven Schäden und der Umweltbelastung, so die NWZ. Der Haupteingang des Amtsgerichts soll ab heute wieder begehbar sein.
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0: Derzeit ist es bewölkt hier in Oldenburg bei 18 Grad, aber keine Sorge, ab Vormittag klart es langsam auf. Den Rest des Tages gibt es hier dann mehr Sonne als Wolken. Und trocken bleibt es ebenfalls heute bei Höchstwerten von 25 Grad. In der Nacht ist es wechselnd bewölkt, die Temperaturen sinken auf um die 17 Grad ab. Und das Wochenende, erstmal der Samstag, der ist ebenfalls überwiegend sonnig. Höchstwerte von 28 Grad erwarten wir

0: Ja, und der Sonntag, der ist ebenfalls sonnig, mehr Sonne als Wolken hier, auch bei Höchstwerten von 27 Grad, also alles recht angenehm.
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0: Mit einem Blick auf die Fernstraßen und um genau zu sein auf die A29, Anschlussstelle Oldenburg-Hafen zur Auffahrt in Richtung Osnabrück. Die ist weiterhin gesperrt, soll aber im Laufe des Tages wieder frei werden. Wir gucken ins Stadtgebiet. Hier ist der Sodenstich aktuell in Höhe der Hausnummer 6 gesperrt. Es gibt Asphaltierungsarbeiten in drei Bauabschnitten der Maastrichter, Straßburger und Donnerschwerstraße. Deswegen gibt es hier teilweise Vollsperrungen auf Teilabschnitten. Umleitungsstrecken sind hier jeweils allerdings eingerichtet. Die Auguststraße ist im Einmündungsbereich zur Ziegelhofstraße gesperrt. Die Bremer Herrstraße ist aktuell stadtauswärts gesperrt und zwar zwischen dem Gasweg und dem Bahnübergang. Die Alexanderstraße, die bleibt weiterhin stadtauswärts zwischen der Kreuzung Bürgerbuschweg und der Eisenbahnüberführung gesperrt. Weiter geht's mit unseren Dauerbaustellen. Zwei Stück an der Zahl haben wir hier. Einmal in der Tirpitzstraße und in der Ziegelhofstraße. Hier wird weiterhin fleißig gebaut. Bis jeweils Ende des Jahres bzw. bis Herbst. Gucken wir einmal auf die Blitzer. Geblitzt wird heute einmal im Brookweg und in der Ziegelhofstraße. Achten Sie hier also besonders auf Ihr Tempo und kommen Sie allgemein gut und vor allen Dingen sicher durch den Verkehr im Nordwesten mit Ihrem Lokalsender Oldenburg 1. Und jetzt Dancing is the best revenge von Chick, Chick, Chick.

0: Friday, I'm in Love von The Cure an diesem Freitagmorgen. Um Liebe geht's jetzt nicht, stattdessen geht's um Joachim. Der wird mit gerade mal 20 Jahren an einer renommierten Schauspielschule in München angenommen. Er zieht dann in die Villa zu seinen Großeltern. Zwischen all den Selbstzweifeln, Gesprächen und Beobachtung versucht er seinen Platz in der Welt zu finden, ohne zu wissen, welche Rolle er darin spielt. Den heutigen Kinotipp mit dem Film Ach, diese Lücke, diese entsetzliche Lücke, den präsentiert euch Diana Kahl.
1: Joachim,
2: Junge, wir kommen runter.
1: Unser Enkel.
3: Mit 20 Jahren wird Joachim überraschend an einer angesehenen Schauspielschule aufgenommen. Er zieht in eine Villa seiner Großeltern und beginnt ein neues Leben. Dort erwartet ihn ein Alltag voller Rituale, geprägt von seiner angesehenen Großmutter und den alkoholgetränkten Gewohnheiten seines Großvaters. Zwischen Schauspielschule, Proben und Konkurrenz gerät Joachim schnell ins Wanken. Zwischen all den Selbstzweifeln verbringt er die Abende mit den Großeltern auf dem Sofa, bei Rotweingesprächen und Beobachtungen.
4: Du willst also auf die Falkenberg-Schule gehen. Die Schauspielerei ist ja ein sehr spezieller Beruf. Nervenaufreibend. Demütigend.
5: Du weißt, diese Prüfung gehört zu den schwersten überhaupt.
6: Hallo.
5: Es ist vermutlich leichter, ein Astronaut zu werden.
6: Ich würde es trotzdem gerne versuchen.
3: So versucht Joachim, seinen Platz zu finden. In der Schauspielschule, im Familienleben und vor allem bei der Frage, wer er eigentlich sein möchte.
7: Du Joachim, das reicht nicht. Versuch doch mal einen echten Schmerz zu benutzen. Erinnere dich an etwas, das dir wirklich fehlt. Eine Lücke in dir.
3: Regie und Drehbuch stammt von Simon Verhoeven. In der Hauptrolle sehen wir Bruno Alexander als Joachim. Bekannt ist Alexander unter anderem aus Pfefferkörner und der Impro-Serie Die Discounter. Die deutsche Schauspielerin Senta Berger spielt die Großmutter Inge Brinkmann. Michael Wittenborn verkörpert Großvater Hermann Krings, einen pensionierten Philosophieprofessor. In einer weiteren Rolle ist Caroline Herfurth als Gisela Mader zu sehen. Sie ist bereits in Filmen wie Fuck You Goethe und Das perfekte Geheimnis zu sehen.

0: Die Kritiken zu Ach, diese Lücke, diese entsetzliche Lücke fallen sehr positiv aus. Simon Verhoeven gelinge eine hinreißend komische und zugleich melancholische Tragikomödie über Selbstfindung. Der Film halte souverän die Balance zwischen Albernheit und leiser Traurigkeit und zähle zu den lustigsten deutschen Komödien der letzten Jahre. EPD-Film lobt die leichte, humorvolle Inszenierung der Romanvorlage. Besonders das Zusammenspiel der Generationen und die fein beobachteten Rituale der Großeltern machten den Film unterhaltsam und berührend zugleich. Im Gesamten ist Ach, diese Lücke, diese entsetzliche Lücke ein warmherziger, kluger Film über das Erwachsenwerden. Leise, komisch und überraschend nah. Oh, ist das
1: heiß. Taylor. Diese Lücke! Diese schreckliche Lücke!
2: Diese entsetzliche Lücke. Oh,
3: Wer jetzt neugierig geworden ist, aufgepasst, der Film Ach, diese Lücke, diese entsetzliche Lücke, der läuft diesen Sonntag um 22 Uhr im Open-Air-Kino im Schlosshof.

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1: Heute Abend findet im Park der Gärten ein Konzert von Joris statt. Mit dem Programm 10 Jahre hoffnungslos, hoffnungsvoll tritt der Künstler in Bad Zwischenahn im Park der Gärten auf. Das Album überzeugt mit handgemachter und energetischer Popmusik voller Live-Enthusiasmus. Live zu erleben ist er dann heute um 20.30 Uhr im Park der Gärten. Morgen findet eine Stadtführung zum damaligen Oldenburger Stadtbrand der Innenstadt statt. Vor 350 Jahren kam es durch mehrere Blitzeinschläge in Oldenburg zu einem Großbrand. Die Stadtführung begibt sich auf Spurensuche dieses zerstörerischen Brandes. Die Führung findet dann Samstag um 14 Uhr statt. Treffpunkt ist die Hirschapotheke. Und zu guter Letzt am Sonntag startet der Kultursommer mit einer Lesung um 11.15 Uhr im Garten Staublau. Mit den spannendsten Geschichten der letzten 40 Jahre des Kultursommers. Zudem ist ein Programm für Kinder mit dabei. Um 14 Uhr findet auf dem Sizilienplatz ein Kinderflohmarkt von Kindern für Kinder statt. Ebenfalls auf dem Sizilienplatz um 14.30 Uhr am Sonntag startet dann das interaktive Stück Theaterkarussell. Und das waren auch schon unsere Veranstaltungstipps fürs Wochenende. Hier gibt's jetzt ein bisschen Stereo MCs mit Sell It Up.

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1: Um 9 Uhr mit Juliette Groß. Volkswagen hat den Aufsichtsrat und die Belegschaft auf weitere tiefe Einschnitte vorbereitet. VW-Chef Blume sagte auf einer Sitzung, er wolle den Konzern in den kommenden Jahren schneller, robuster und wettbewerbsfähiger machen. Zu möglichen Stellenstreichungen oder Werksschließungen äußerte er sich nicht. Niedersachsens Wirtschaftsminister Tonne sagte mit Blick auf die Belegschaft, die Verunsicherungen seien mit den Händen greifbar. Auf NDR Info forderte er schnell Klarheit.
2: Die Belegschaft, Betriebsrat, auch alle Beteiligten, auch der Aufsichtsrat, Vorstand haben in der Vergangenheit immer wieder bewiesen, dass man auch in schwierigen Situationen, und die kann ja keiner ernsthaft negieren, man in der Lage ist, eine gemeinsame Lösung zu finden. Das muss jetzt sein. Ich hätte mir persönlich gewünscht, dass man das auch seitens des Vorstandes besser vorbereitet, dass wir jetzt in die Werksferien gehen und mit der Unsicherheit da reingehen, ist nicht gut, aber dann jetzt auch wirklich der Auftrag, das danach geregelt zu haben.
1: Niedersachsens Wirtschaftsminister Tonne auf NDR Info. Der Bundestag und voraussichtlich auch der Bundesrat entscheiden heute über die Gesundheitsreform. Damit will Gesundheitsministerin Warken die gesetzlichen Krankenkassen wegen stark steigender Ausgaben entlasten und so Beitragserhöhungen verhindern. Geplant sind Einschnitte für Praxen, Kliniken, Apotheken und die Pharmabranche, aber auch für Patientinnen und Patienten. Sie sollen zum Beispiel mehr für Medikamente dazu bezahlen. Das Bundesverfassungsgericht lehnte gestern mehrere Eilanträge gegen die Reform ab. Der Hausärzteverband appelliert aber an den Bundesrat, das Sparpaket noch zu stoppen. Das Gesetz sei ein einziges Fiasko für die Praxen und ihre Patientinnen und Patienten, sagte die Vorsitzende Buhlinger Göpfert der Rheinischen Post. Ein weiteres Thema heute im Bundestag sind die Befugnisse der Bundespolizei. Die Abgeordneten wollen über eine entsprechende Änderung des Bundespolizeigesetzes abstimmen. Aus Berlin, Markus Hambale.
3: Die gut 50.000 Beamten und Beamtinnen, die an den deutschen Grenzen, an Bahnhöfen und Flughäfen im Einsatz sind, dürfen bald deutlich mehr. Ausgeweitet werden die Befugnisse, um Personen zu überwachen, Mobiltelefone zu orten und Autokennzeichen zu scannen. Die Bundespolizei erhält ausdrücklich die Möglichkeit, gegen fremde Drohnen vorzugehen und sie im Extremfall auch abzuschießen. Erlaubt wird auch die automatische Gesichtserkennung, zum Beispiel an Bahnhöfen. Die Bundespolizei darf dann Live-Bilder von Überwachungskameras mit biometrischen Daten von gesuchten Personen abgleichen. So kann sie Terrorverdächtige und gefährliche Personen ausfindig machen, aber auch nach Vermissten und Opfern von Verbrechen suchen.
1: In Spanien sind bei einem schweren Waldbrand mindestens 12 Menschen ums Leben gekommen. Einige der Opfer des Feuers im südspanischen Andalusien seien tot in ihren Autos gefunden worden, teilte die Regionalregierung mit. Der Gesundheitsminister sprach von einer beispiellosen Tragödie, es sei der Brand mit den bisher schwersten Folgen in der Region. Das Feuer war gestern Nachmittag in der Nähe von Almería ausgebrochen. Mehrere Ortschaften wurden evakuiert. In Hamburg kommt es wegen des Triathlons am Wochenende zu Verkehrsbehinderungen. Zahlreiche Straßen sind gesperrt, die ersten schon von heute Vormittag 10 Uhr an. Betroffen sind vor allem die Innenstadt und der Westen Hamburgs. Bei dem Triathlon gehen mehr als 13.000 Athleten an den Start, Profis, aber auch viele Hobbysportler. Die Veranstaltung gilt damit als der teilnehmerstärkste Triathlon der Welt. Erwartet werden zudem rund 250.000 Zuschauerinnen und Zuschauer. Bei der Fußball-Weltmeisterschaft steht der erste Halbfinalist fest. Frankreich hatte gestern Abend mit 2:0 gegen Marokko gewonnen. Aus dem ARD-WM-Team Michael Küster.
4: Auch Marokko hat den Vize-Weltmeister bei diesem WM-Turnier nicht stoppen können. Frankreich dominierte die Partie nach Belieben und ließ durch Kylian Mbappés verschossenem Foul-Elfmeter schon im ersten Durchgang die Chance zur Führung liegen. Der Superstar traf aber nach einer Stunde dennoch zum 1:0, bevor nur 6 Minuten später Ousmane Dembélé den 2:0 Endstand herstellte. Frankreich hat damit zum dritten Mal hintereinander das Halbfinale erreicht und trifft dort am kommenden Dienstag entweder auf Spanien oder Belgien. Diese beiden spielen heute Abend gegeneinander.
1: Das waren die Nachrichten.
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7: Es ist bewölkt hier in Oldenburg bei 19 Grad, aber keine Sorge, am Vormittag klart es hier langsam auf und dann bleibt es den Rest des Tages bei mehr Sonne als Wolken und trocken bleibt es ebenfalls bei heutigen Höchstwerten von 25 Grad. Wechselnd bewölkt wird es dann in der Nacht, die Temperaturen liegen hier bei um die 17 Grad und das Wochenende über wird ebenfalls schön sonnig, der Samstag überwiegend sonnig bei Höchstwerten von 28 Grad und Sonntag gibt es ein paar Wolken, aber immer noch mehr Sonne bei Höchstwerten von 27 Grad.
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7: Oben mit einem Blick auf die Fernstraßen, um genau zu sein auf die A29. Hier ist die Anschlussstelle Oldenburg-Hafen zur Auffahrt in Richtung Osnabrück weiterhin gesperrt. Das Ganze soll aber im Laufe des Tages aufgelöst werden. Gucken wir ins Stadtgebiet. Hier ist der Sodenstich aktuell auf Höhe der Hausnummer 6 gesperrt. Es stehen Asphaltierungsarbeiten an und zwar in drei Bauabschnitten der Maastrichter, Straßburger und Donnerschwerstraße. Diese sorgen für Vollsperrungen auf Teilabschnitten. Umleitungsstrecken sind hier eingerichtet. Weiter geht's mit der Auguststraße. Die ist aktuell im Einmündungsbereich zur Ziegelhofstraße gesperrt. Die Bremerheerstraße ist stadtauswärts zwischen dem Gasweg und dem Bahnübergang dicht und die Alexanderstraße bleibt weiterhin ebenfalls stadtauswärts zwischen der Kreuzung Bürgerbuschweg und der Eisenbahnüberführung gesperrt. Gucken wir unsere Dauerbaustellen. Zwei Stück haben wir hier im Oldenburger Stadtgebiet. Einmal in der Tirpitzstraße und in der Ziegelhofstraße wird gebaut. Das dauert hier auch noch etwas länger bis Herbst bzw. Ende des Jahres. Und geblitzt dafür aber nur heute wird einmal im Brookweg und in der Ziegelhofstraße. Achten Sie hier also besonders auf Ihr Tempo und kommen Sie allgemein gut und vor allen Dingen sicher durch den Freitagmorgen mit Ihrem Lokalsender Oldenburg 1. Sie hören weiterhin den Morgen hier auf Oldenburg 1. Stünde für Sie ist weiterhin Thorben Radke. Moin und wir hören jetzt ein bisschen Fleetwood Mac.

Charlie XCX war das mit Boom Clap und jetzt ist erstmal Zeit für unser Album der Woche. Das kommt diese Woche von Earth and Nord und heißt This is Nowhere, This is Everywhere. Es ist das erste Album des britischen Bandprojekts Earth and Nord und dahinter, da steckt der Studiomusiker und Komponist Terry Shaughnessy. Er stammt aus einer sehr musikalischen Familie und ist mit klassischem Folk und Rock genauso aufgewachsen wie mit Funk und Soul. Seine Mutter, die war Mitglied des Fanclubs der Small Faces und ein großer Fan von Otis Redding und dem Soul-Label Stax Records. Und schon früh hat er Gedichte und andere Texte verfasst und ist dann irgendwann auch dazu übergegangen, eigene Songs zu komponieren. Zunächst als Solokünstler nur mit Gitarre und später als Sänger der Indie-Rock-Band The Universal, benannt nach einem Lied der Small Faces. Auch der Gesang und der Stil von Paul Weller und dessen Bands The Jam und The Style Council waren ein großer Einfluss für Shaughnessy. Deshalb hat er sein erstes Album unter dem Namen Earth and Nord auch gemeinsam mit Steve White produziert. White war nämlich ab 1984 zunächst Schlagzeuger bei The Style Council und hat auch danach noch jahrelang für Paul Weller Schlagzeug gespielt. Und bis auf das Schlagzeug hat Terry Shaughnessy alles auf dem Album selbst geschrieben, produziert, eingespielt und gemixt. Nur für die Backing Vocals, da hat er zusätzlich noch die Sängerin Amelia Estradas und Susan Maddox engagiert. Hören wir doch mal rein. Hier ist This is Day One von Earth and Nord.

Earthonaut war das mit This is Day One aus unserem Album der Woche. Terry Shaughnessy legt hier unter dem Namen Earthonaut ein klassisch klingendes Rock- und Pop-Album mit einer gehörigen Dosis Northern Soul vor. Wie schon vor ihm britische Bands von Mod bis Punk, also The Who, The Kings oder The Jam, bezieht er den Soul-Sound von Motown und Stax mit in seine Produktion ein. Das Ergebnis ist dann ein sehr melodisches Blue-Eyed-Soul-Album in der Tradition von Dusty Springfield, The Style Council oder Steve Winwood. This is Nowhere, This is Everywhere von Earthonaut, unser Album der Woche, ist am 29. Mai erschienen. Und jetzt gibt's ein bisschen Coldplay mit Speed of Sound.

0: Und damit haben wir es jetzt mittlerweile schon 9.31 Uhr. Das ist ja wirklich allerhöchste Eisenbahn für die Oldenburg 1 Lokalnachrichten. Die gibt's jetzt live von Greta Böttger.
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2: Am Alten Rathaus wurde die Flagge der Mayors for Peace Organisation gehisst. Damit setzt die Stadt Oldenburg ein Zeichen für die Abschaffung von Atomwaffen sowie gegen die neue Dynamik der nuklearen Wettrüstung. Bereits seit 1987 gehört Oldenburg dem internationalen Stadtbündnis der Mayors for Peace an. Die Sissingenbrücke soll neu gebaut werden. Dazu werden nun noch in dieser Woche eine Ausschreibung für den Ersatzneubau veröffentlicht. Wann der Bau damit beginnt, sei noch offen. Gründe für die lange Verzögerung waren unter anderem die fehlenden Haushaltsmittel sowie keine Priorisierung vom Bund. Das Amtsgericht wurde in der Nacht von Mittwoch auf Donnerstag mit Altöl verschmutzt. Gegen 1.30 Uhr nachts haben die Sicherheitskameras im Eingangsbereich die Ölspuren wahrgenommen. Die Polizei ermittelt bereits dazu. Der stellvertretende Direktor des Amtes, Christian Buss, berichtet über die massiven Schäden und Umweltbelastungen, so die NWZ. Der Haupteingang des Amtes soll ab heute wieder begehbar sein.
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0: Es ist bewölkt hier in Oldenburg, aktuell bei 19 Grad, aber keine Sorge, ab Vormittag klart es nach und nach immer mehr auf und den Rest des Tages gibt es dann mehr Sonne als Wolken. Und trocken, das soll es ebenfalls bleiben, heute bei Höchstwerten von 25 Grad. In der Nacht ist es wechselnd bewölkt, Temperaturen sinken hier auf um die 17 Grad ab und das Wochenende sieht ähnlich aus wie heute. Der Samstag ist überwiegend sonnig, bei Höchstwerten von 28 Grad, Sonntag gibt es dann ein paar Wolken, allerdings immer noch mehr Sonne bei Höchstwerten von 27 Grad.
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0: Mit einem Blick auf die A29 Anschlussstelle Oldenburg Hafen zur Auffahrt in Richtung Osnabrück, die ist weiterhin gesperrt. Das Ganze soll sich irgendwann heute allerdings auflösen. Wir bleiben gespannt und gucken ins Stadtgebiet. Hier ist der Sodenstich aktuell auf Höhe der Hausnummer 6 gesperrt. Es stehen Asphaltierungsarbeiten in drei Bauabschnitten der Maastrichter, Straßburger und Donnerschwerstraße an. Deswegen gibt es hier teilweise Vollsperrung auf Teilabschnitten. Umleitungsstrecken sind hier allerdings eingerichtet. Die Auguststraße ist im Anmündungsbereich zur Ziegelhofstraße gesperrt. Die Bremer Heerstraße ist aktuell stadtauswärts zwischen Gasweg und Bahnübergang dicht. Und die Alexanderstraße, die bleibt weiterhin ebenfalls stadtauswärts zwischen der Kreuzung Bürgerbuschweg und der Eisenbahnüberführung gesperrt. Gucken wir auf unsere Dauerbaustellen. Zwei Stück haben wir hier in Oldenburg. Einmal in der Tirpitzstraße und in der Ziegelhofstraße. Hier wird gebaut und das auch noch für ein wenig länger. Und zu guter Letzt geblitzt, aber Gott sei Dank nur heute, wird einmal im Brookweg und in der Ziegelhofstraße. Achten Sie hier also besonders auf Ihr Tempo und kommen Sie allgemein gut und vor allen Dingen sicher durch den Verkehr im Nordwesten mit dem Morgen hier auf Oldenburg 1. Mein Name ist Tjörn Radke, ich bin noch eine gute halbe Stunde für Sie im Studio und wir hören jetzt Rich Girls von The Virgins.

Der ADFC Oldenburg bietet heute eine Feierabendtour mit Extras an. Was für Extras, fragen Sie sich? Naja, es gibt neue Wege und Anregungen für Gesundheit und Fitness. Angebot auf dieser Tour ist nämlich auch eine Anleitung zum Qigong im Schlossgarten. Die Tour startet um 17 Uhr vom Infoladen des ADFC in der Zirkeldorfstraße. Eine Strecke von ca. 30 Kilometern wird in flottem Tempo zurückgelegt. Dabei ist dann mit einer Rückkehr von voraussichtlich gegen 19.30 Uhr zu rechnen. Aus organisatorischen Gründen ist eine Anmeldung wünschenswert. Das Ganze kann getan werden unter oldenburg.adfc.de/radtouren. Und jetzt hören wir ein bisschen Eurythmics.

0: Ein Blick auf die Uhr verrät, wir haben es jetzt gleich 10 vor 10 und das bedeutet natürlich, es ist ein weiteres Mal Zeit für die Oldenburg 1.
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0: Heute beginnt der 10-tägige Kultursommer, ein Open-Air-Spektakel voller Musik und Kultur, unter anderem mit Lina Winter alias Future Bay, die heute Abend um 19:30 auf dem Schlossplatz spielt. Im Anschluss folgt dann Indie-Pop von Ali Neumann um 20:15 Uhr. Die Band Make Move, von der wir gleich auch einen Song hören werden, die spielt am Samstag um 20:15 Uhr. Und am Sonntag ist dann noch die in Finnland geborene Künstlerin Ina Forsman zu Gast. Sie performt dann ebenfalls um 20:15 Uhr. Mehr Informationen zum Programm und den KünstlerInnen, die gibt's auf der Webseite des Kultursommers. Morgen findet eine Stadtführung zum damaligen Oldenburger Stadtbrand in der Innenstadt statt. Vor rund 350 Jahren kam es durch mehrere Blitzeinschläge in Oldenburg zu einem Großbrand. Die Stadtführung begibt sich dabei auf Spurensuche dieses zerstörerischen Brandes. Sie findet am Samstag um 14 Uhr statt. Treffpunkt ist die Hirschapotheke. Auf dem Schlosshof wird am Sonntagabend ein Open-Air-Kino präsentiert und mit dem Film Ach, diese Lücke, diese entsetzliche Lücke. Hierbei wird der 20-jährige Joachim unerwartet an der renommierten Schauspielschule in München angenommen und zieht daraufhin zu seinen Großeltern und dabei versucht er dann, den Platz in der Welt zu finden. Der Film, der startet am Sonntag um 22 Uhr auf dem Schlosshof. Und das waren auch schon unsere Veranstaltungstipps für heute und auch fürs Wochenende. Und um uns ein bisschen vorzubereiten auf das Konzert, was morgen Abend um 20:15 Uhr läuft, hören wir jetzt ein bisschen Make Move, und zwar mit Bitte Tanz.

Bitte Tanz war das von der Berliner Band Make a Move, die morgen um 20.15 Uhr auf dem Schlossplatz zu sehen ist im Rahmen des Kultursommers. Das Ganze natürlich nur ein kleiner Einblick in das, was es beim Konzert so zu erwarten gibt und das Konzert selbst auch nur ein kleiner Einblick in das, was es so beim Kultursommer gibt. Da lohnt sich auf jeden Fall ein Blick auf die Webseite, um mal zu gucken, was es sonst so im Programm gibt. Apropos Programm, wir sind hier fast am Ende unserer Sendung der Morgen angelangt. 9:55 Uhr haben wir es jetzt, aber keine Sorge, in 5 Minuten geht's hier weiter mit der Sendung am Vormittag. Da ist dann Rawa Saali für Sie im Studio. Für Sie im Studio für die letzten 3 Stunden war Thjörben Radke. Schön, dass Sie mit dabei waren. Ehe ich Sie in die NDR-Nachrichten und den Vormittag entlasse, habe ich allerdings nur einen Song für Sie. Das ist gleich 1000 Miles von Vanessa Carlton. Ich wünsche Ihnen schon mal präventiv ein schönes Wochenende und noch einen angenehmen Freitag. Tschüss.

0: Um 10 Uhr mit Juliette Groß. Der Bundestag stimmt heute über das Gesetz der Bundesregierung zur Stabilisierung der Krankenkassenbeiträge ab. Zurzeit läuft die abschließende Debatte. Der stellvertretende Vorsitzende der Unionsfraktion Stegemann hat als erster Redner für das schwarz-rote Sparpaket geworben. Der CDU-Politiker aus Niedersachsen sagte, es handle sich um ein Gesetz mit sehr viel Betroffenheiten, das ausführlich beraten worden sei.
1: Das Geheimnis der Akzeptanz dieses Gesetzes ist die faire Belastungsstatik. Alle, ja wirklich alle, müssen ihren Beitrag leisten, damit unser Gesundheitssystem weiter finanzierbar bleibt. Ob Krankenhäuser, ob Ärzte, ob die Industrie, ob die Arbeitgeber, die Arbeitnehmer und auch der Bund, alle leisten ihren Beitrag.
0: Der stellvertretende Vorsitzende der Unionsfraktion Stegemann. Der Bundestag wird heute auch über die Änderungen im Heizungsgesetz abstimmen. Damit sollen die zentralen Regelungen der Vorgängerregierung gekippt werden und damit auch der Kern des Gesetzes. Geplant ist, dass in Zukunft nun doch wieder Gas- und Ölheizungen neu eingebaut werden dürfen. Voraussetzung ist, dass zum Heizen zunehmend CO2-neutrale Brennstoffe wie Biomethan eingesetzt werden. Umweltverbände warnen vor Rückschritten beim Klimaschutz. Auch diese Reform könnte noch heute den Bundesrat passieren. Niedersachsens Wirtschaftsminister Tonne hat schnelle Klarheit über die Sparpläne beim Autobauer Volkswagen gefordert. Mit Blick auf die VW-Belegschaft sagte Tonne auf NDR Info, die Verunsicherung sei mit Händen greifbar. Er nannte es unanständig, so mit den Kolleginnen und Kollegen umzugehen. Die Beratungen des VW-Aufsichtsrats waren gestern Abend ohne konkrete Ergebnisse zu Ende gegangen. Der Konzern machte nach der Sitzung keine Angaben zu möglichen Werksschließungen und Stellenabbau. Geplant sei aber unter anderem, die Modellpalette schrittweise um die Hälfte zu reduzieren. Das Ausmaß sexualisierter Gewalt im katholischen Bistum Hildesheim ist offenbar deutlich größer als bisher bekannt. Gestern Abend wurden dort erst die Zwischenergebnisse einer Aufarbeitungsstudie vorgestellt. Aus Hannover, Jannik Wittenberg.
2: Konkret sei man im Bistumsarchiv seit dem Jahr 1945 auf 84 weitere Personen gestoßen, bei denen es einen Missbrauchsverdacht gäbe. Zusammen mit den 64 schon bekannten Beschuldigten aus zwei vorangegangenen Studien kommen damit insgesamt schon 148 Tatverdächtige im Bistum Hildesheim zusammen. Wie viele Opfer sich hinter den einzelnen Fällen verbergen, ist nach Angaben der Forscher noch unklar. Es seien aber deutlich mehr als die rund 150 Betroffenen, die bislang bekannt sind.
0: Mehr als 4 Monate nach seiner Tötung ist Irans früherer oberster Führer Ayatollah Ali Khamenei beerdigt worden. Die Öffentlichkeit war von der eigentlichen Beisetzung in seinem Heimatort Mashhad ausgeschlossen, wie mehrere iranische Medien berichten. Die Trauerzeremonien liefen bereits seit rund einer Woche. Nach staatlichen Angaben nahmen Millionen Menschen daran teil. Khamenei war Ende Februar durch einen israelischen Luftangriff getötet worden. Neues Staatsoberhaupt ist sein Sohn, Mojtaba Khamenei, der bei dem Angriff iranischen Angaben zufolge verletzt wurde. Seitdem ist er nicht mehr in der Öffentlichkeit gesehen worden. Auf der Bahnstrecke Hamburg-Hannover sollen ab heute Abend wieder Züge fahren. 2,5 Monate lang wurde die Strecke saniert. Nach Angaben der Bahn wurden in der Zeit mehr als 60 Kilometer Gleise, 36 Weichen und 2 Kilometer Oberleitungen erneuert. Voraussichtlich wird die Strecke erst gegen 21 Uhr wieder für den Zugverkehr freigegeben, da laut Bahn noch letzte Arbeiten erledigt werden müssen. Morgen sollen die Züge dann wieder nach Plan fahren. Bundespräsident Steinmeier arbeitet von heute an in seinem neuen Dienstsitz am Spreebogen, denn Schloss Bellevue wird saniert. Damit ist der Umzug von Steinmeier und seinen etwa 200 Mitarbeiterinnen und Mitarbeitern aus dem Bundespräsidialamt offiziell abgeschlossen. Seit 1994 ist Schloss Bellevue der erste Amtssitz des Bundespräsidenten. Die Sanierungsarbeiten sollen bis zu 8 Jahre dauern und voraussichtlich rund 600 Millionen Euro kosten. Das waren die Nachrichten.
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6: Derzeit ist es recht bewölkt hier bei uns in Oldenburg. Das Ganze bei einer Temperatur von 20 Grad. Am Mittag klart es jedoch wieder auf und dann bleibt es den Rest des Tages bei mehr Sonne als Wolken. Und dabei soll es ebenfalls trocken bleiben, das Ganze bei einer heutigen Höchsttemperatur von 25 Grad. In der Nacht ist es dann wechselnd bewölkt und die Temperaturen fallen hier um auf die 17 Grad. Am Samstag ist es dann auch wieder überwiegend sonnig und es wird noch viel wärmer, das Ganze nämlich bei einer dortigen Höchsttemperatur von 28 Grad. Und auch am Sonntag gibt es mehr Sonne als Wolken, das Ganze bei einer Höchsttemperatur am Sonntag von 27 Grad.
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6: Vorsicht auf den Fernstraßen, die A29 anzustelle Oldenburghafen zur Auffahrt in Richtung Osnabrück ist aktuell weiter bis voraussichtlich Ende der Woche gesperrt. Und dann schauen wir in unser Oldenburger Stadtgebiet. Der Sodenstich ist aktuell auf Höhe der Hausnummer 6 gesperrt. Zudem stehen Asphaltierungsarbeiten in drei Bauabschnitten der Maastricher Straße, Straßburger Straße und Donnerschwer Straße an. Diese sorgen für Vollspürungen auf ein paar Teilabschnitten. Umleitungsstrecken sind jedoch schon eingerichtet. Die Auguststraße ist im Einmündungsbereich zur Ziegelhofstraße gesperrt. Die Bremer Heerstraße ist aktuell stadtauswärts zwischen dem Gasweg und dem Bahnübergang gesperrt. Und die Alexanderstraße bleibt weiterhin stadtauswärts zwischen der Kreuzung Bürgerbuschweg und der Eisenbahnüberführung gesperrt. Zudem haben wir noch ein paar Dauerbaustellen hier bei uns. Diese befinden sich einmal in der Tirpitzstraße und in der Ziegelhofstraße. Und auch wird jeweils wieder geblitzt hier in Oldenburg. Die Blitzer stehen heute im Burgweg und ebenfalls in der Ziegelhofstraße. Seien Sie dort also besonders vorsichtig mit Ihrem Tempo. Und nun kommen Sie weiterhin gut und vor allem sicher durch den Verkehr zusammen mit Ihrem Lokalsender Oldenburg 1. Sie hören jetzt die Sendung am Vormittag. Für Sie im Studio ist Rawa Salhi. Und wir fangen auch an mit Wheels von den Foo Fighters.

0: Sport verbindet und schafft Gemeinschaft, vor allem bei einer schweren Krankheit. Darum geht es bei den pinken PaddlerInnen. Hier sind im Besonderen Frauen beteiligt, die an Brustkrebs erkrankt sind oder waren und aus dem Drachenboot neue, positive Kraft schöpfen. Nun soll auch in Oldenburg eine pinke Drachengruppe, Bootgruppe, gegründet werden. Über die Idee dahinter, den Ist-Zustand und wie man sich beteiligen kann, darüber habe ich mit den Initiatorinnen Ines Meiners und Karina Haben gesprochen. Nun möchte ich mit euch generell über das pinke Paddeln sprechen. Die Rede ist vom Drachenbootfahren, im Speziellen aber von Frauen, die aktuell an Brustkrebs erkrankt sind oder auch erkrankt waren. Das pinke Paddeln ist eine weltweite Bewegung. Vor ca. 25 Jahren kam schon eine Gruppe von Frauen in Kanada auf diese Idee, die Pink Paddler zu gründen. Das waren Frauen mit Brustkrebs, die gemeinsam Drachenboot fuhren. Diese Frauen aus Kanada waren dann die ersten pinken Paddler, die eine ganze Bewegung ins Leben gerufen haben. Und wie seid ihr denn auf diesen Sport aufmerksam geworden? Habt ihr früher schon aktiv nach dem Sport geschaut oder kam das irgendwie spontan oder wie seid ihr darauf gekommen?
1: Ja, also in meiner Krankheitsphase, in der Chemotherapie, habe ich die Küstenpinkies bei NDR Talk gesehen. Und es sind so wirklich Powerfrauen, die mich begeistert haben. Und dieser Film hat mich interessiert und ich hatte erst so ein bisschen Bedenken, aufgrund von Spätfolgen, ob das auch wirklich alles positiv ist oder mich vielleicht halt auch ein bisschen mitnehmen könnte. Aber dann haben wir halt geschaut, wo der Kinofilm läuft und der lief dann in Leer noch. Und dann bin ich dort mit meinem Mann zusammen hingefahren und wir haben uns den Film angeschaut. Der Film ist halt einfach sehr positiv und ich habe dann gesagt, wenn ich das alles hier gut überstehe, dann werde ich ein Drachenboot-Team in Oldenburg aufbauen.
0: Erstmal an alle Zuhörerinnen, die jetzt vielleicht noch kein Bild vor Augen haben, was ist ein Drachenboot überhaupt? Ein Drachenboot ist ein Paddelboot, was ursprünglich aus China stammt und das Standarddrachenboot ist mit bis zu 22 Personen besetzt, bei Kleinbooten sind es bis zu 12. Ein Drachenboot heißt Drachenboot, weil wörtlich ein Drachenkopf im Bug ist und ein Drachenschwanz im Heck. Und im Bug ist es so, dass es eine Trommlerin gibt, die den Takt vorgibt, in dem gepaddelt wird und im Heck gibt es dann einen Steuermann und Steuerfrau, die das Boot stabilisiert und auf Kurs hält. Nun habt ihr ja auch schon von den Küstenpinkies aus Wilhelmshaven gesprochen, geschwärmt. Und jetzt wollt ihr in Oldenburg eine pinke Drachenbootgruppe gründen. Warum wollt ihr eine gründen und warum vor allem in Oldenburg?
1: Oldenburg bietet sich dafür an. Ich habe tatsächlich vor ungefähr 18 Jahren bin ich schon mal Drachenboot gefahren. Damals durfte ich für den Sporttrakt mitfahren. Da gab es so ein Hundedrachenfest in Oldenburg. Und das war irgendwie, als ich den Film dann gesehen habe, nochmal doppelter Anreiz, dass mit dieser pinken Drachenbootgruppe absolut Sinn macht, weil es da halt auch eine absolute Lücke in Oldenburg gibt. Also Sport verbindet, wir sitzen gemeinsam im Boot mit unserer Diagnose, aber auch mit was Positivem, mit Sport, was gut ist für uns alle. Und als Physiotherapeutin bin ich auch davon begeistert. Also beim Drachenbootsport, bei dem Paddeln, wird das Lymphsystem gefördert und das ist für unsere Diagnose absolut wichtig. Und das hat mir natürlich dann auch nochmal zusätzlich die Motivation gegeben, so ein Team aufzubauen. Erstmal die Gemeinschaft, die gleiche Diagnose, etwas Positives, Sport, was verbindet und Oldenburg, die sich als Stadt perfekt dafür anbietet mit der Hunde. Also etwas Positives ins Leben rufen für diese Erkrankung.
0: Wer übernimmt welche Aufgaben? Wer macht welchen Part von euch beiden?
2: Zu Anfang hat Ines ganz viel da mal übernommen und da eben sämtliche Vereine, Wassersportvereine hier rund um Oldenburg angeschrieben und da Kontakt aufgenommen. Mittlerweile ist es ein bisschen aufgeteilter. Ich mache tatsächlich eher so den administrativen Teil, was jetzt eben so gemacht werden musste. Wir haben ja auch unter anderem ein GoFundMe-Konto eröffnet. Der ganze Verwaltungskram, das übernehme ich aktuell meistens und ansonsten haben wir halt einfach Kontakt über WhatsApp und dann ist es immer so, dass irgendwie einer von uns beiden irgendwas hört oder ich werde per E-Mail dann eben angeschrieben, wie mit dem Interview von dir und dann gucken wir auch einfach immer, man ist ja auch beschäftigt so im Alltag und ja.
0: Wie weit seid ihr denn mit eurem Plan, die Drachenbootgruppe zu gründen und was fehlt euch denn noch, um genau diesen Plan dann auch umzusetzen?
1: Wir sind immer noch am Anfang. Wir haben das Ganze von hinten irgendwie aufgebaut. Also wir haben jetzt schon ein Team von ungefähr 20 Frauen, die Interesse haben. Wir möchten hiermit auch gerne nochmal alle Frauen, die diese Diagnose haben, egal wie lange sie zurückliegt, ob sie noch mittendrin stecken, betroffen sind oder in der Chemo oder auch schon Jahre das hinter sich haben. Alle dürfen sich sehr, sehr gerne bei uns melden. Wir freuen uns, wenn unser Team größer wird und alle sollen auf jeden Fall wissen, dass sie herzlich willkommen sind. Und uns fehlt tatsächlich noch alles. Wir haben noch keinen Trainer, wir haben noch kein Boot und das Allerwichtigste, wir haben noch keinen Lagerplatz. Und das ist wirklich sehr schwierig. Ich habe halt Kontakt zu sämtlichen Wassersportvereinen an der Hunte aufgenommen und leider ist das ein Problem, also die Länge des Bootes unterzubringen. Ansonsten würden wir natürlich, sobald wir einen Lagerplatz haben, den Aufruf starten, dass wir halt ein Boot uns anschaffen wollen. Das Team haben wir bereits und Trainer hätten wir auch vielleicht jemanden, was aber auch noch nicht konkret ist. Also wenn sich da jemand für bereit erklärt, uns zu trainieren oder Lust darauf hat, uns zu unterstützen, dann auch bitte melden.
2: Jeder, der auch irgendwie Erfahrung hat und da irgendwie auch uns da unterstützen kann mit Ideen oder vielleicht sich vorstellen kann, auch Steuermann, Steuerfrau, dass das vielleicht schon mal irgendjemand gemacht hat, weil auch da sollte man ja immer zwei haben, damit man auch dann Ersatz auch hat. Und Gedanken sind zum Beispiel eben auch, kann man das Boot eventuell eben in einem ganz langen Container auch unterbringen? Gibt es jemanden in Oldenburg, der uns da vielleicht unterstützen wollen würde, der uns sowas überlassen würde, verkaufen würde, wie auch immer? Natürlich ist da immer noch die Frage, wo kriegt man dann diesen Container unter? Aber auch das sind natürlich Gedanken, die wir halt momentan haben. Und was uns natürlich auch fehlt, ist Geld. Also deswegen haben wir diesen Spendenaufruf eben auch gemacht, weil so ein Drachenboot kostet, wenn man es wirklich neu anschafft, um die 12.000 Euro. Und da freuen wir uns natürlich über jeden Cent, der uns da unterstützt, dass wir dann auch eben dementsprechend uns irgendwann auch ein Boot anschaffen können. Und natürlich alles drumherum kostet ja nun mal auch Geld.
0: Wie und wo kann man sich denn bei euch melden, wenn man Interesse hat, dabei zu treten? Also wo kann man sich denn bei euch melden?
2: Also wir haben einen E-Mail-Account. Der ist thinkpinkinfo@gmx.de. Darüber kann sich jeder, der irgendwas dazu beisteuern möchte, Fragen hat oder eben auch Teil unseres Teams werden möchte, kann sich darüber dann sehr gerne melden. Läuft alles über diesen E-Mail-Account, da gucke ich auch jeden Tag rein. Und auch darüber kann man auch Telefon was austauschen und dann auch darüber das dann machen. Erreichen kann man uns sonst auch über unser GoFoundMe-Konto. Das ist zu finden unter ThinkPink. Ein Boot, ein Team, neue Kraft. Da gibt es auch eben sonst auch die Möglichkeit, uns auch darüber eine Nachricht sonst zu schreiben und eben unseren Spendenaufruf da sich auch nochmal anzuschauen.
0: Wer sich nun melden möchte, kann das über die E-Mail-Adresse thinkpinkinfo@gmx.de tun. Den Spendenaufruf findet man unter dem GoFundMe-Konto ThinkPink, ein Boot, ein Team, neue Kraft.

0: Clean Up Woman war das von Betty Wright. Und nun ist es auch 10:30 und somit wieder höchste Zeit für unsere Oldenburg 1 Lokalnachrichten. Die hat nun Greta Böttger für Sie.
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2: Am Alten Rathaus wurde die Flagge der Mayors for Peace Organisation gehisst. Damit setzt die Stadt Oldenburg ein Zeichen für die Abschaffung von Atomwaffen sowie gegen die neue Dynamik des nuklearen Wettrüstens. Bereits seit 1987 gehört Oldenburg dem internationalen Städtebündnis der Mayors for Peace an. Die Sissingenbrücke soll neu gebaut werden. Dazu werden nun noch in dieser Woche neue Ausschreibungen für den Ersatzneubau veröffentlicht. Wann der Bau damit beginnt, sei noch offen. Gründe für die lange Verzögerung waren unter anderem die fehlenden Haushaltsmittel sowie keine Priorisierung vom Bund. Das Amtsgericht wurde in der Nacht von Mittwoch auf Donnerstag mit Altöl verschmutzt. Gegen 1.30 Uhr nachts haben die Sicherheitskameras im Eingangsbereich die Ölspur wahrgenommen. Die Polizei ermittelt bereits dazu. Der stellvertretende Direktor des Amtes, Christian Buss, berichtet über die massiven Schäden und Umweltbelastungen, so die NWZ. Dass der Haupteingang des Amtsgerichtes soll ab heute wieder begehbar sein.
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0: Derzeit ist es weiterhin leicht bewölkt hier bei uns in Oldenburg, das Ganze bei einer Temperatur von 20 Grad. Und am Vormittag klart es dann noch mehr auf und dann bleibt es den Rest des Tages über bei mehr Sonne als Wolken und trocken natürlich auch, das Ganze bei einer heutigen Höchsttemperatur von 25 Grad. In der Nacht ist es dann wechselnd bewölkt und die Temperaturen fallen auf um die 17 Grad. Morgen ist es dann überwiegend sonnig weiterhin und es wird auch wieder mehr deutlich wärmer, das Ganze nämlich bei einer Höchsttemperatur von dort 28 Grad. Und auch am Sonntag gibt es mehr Sonne als Wolken. Dort ist dann die Höchsttemperatur dann bei 27 Grad.
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0: Vorsicht auf den Fernstraßen, die A29 an zur Stelle Oldenburg-Hafen zur Auffahrt in Richtung Osnabrück ist aktuell weiter bis voraussichtlich Ende dieser Woche gesperrt. Und dann schauen wir in unser Oldenburger Stadtgebiet. Der Sodenstich ist aktuell auf Höhe der Hausnummer 6 gesperrt. Zudem stehen Asphaltierungsarbeiten in drei Bauabschnitten der Maastricher Straße, der Straßburger Straße und der Donnerschwer Straße an. Diese sorgen für Vollsperrungen auf Teilabschnitten. Umleitungsstrecken sind jedoch schon eingerichtet. Die Auguststraße ist im Einbindungsbereich zur Ziegelhofstraße gesperrt. Die Bremer Heerstraße ist aktuell stadtauswärts zwischen dem Gasweg und dem Bahnübergang gesperrt. Und die Alexanderstraße bleibt weiterhin stadtauswärts zwischen der Kreuzenburger Buschweg und der Eisenbahnüberführung gesperrt. Zudem haben wir noch ein paar Dauerbaustellen hier bei uns. Diese befinden sich einmal in der Tepitzstraße und in der Ziegelhofstraße. Und ebenfalls wird natürlich wieder geblitzt hier in Oldenburg. Die Blitzer stehen heute in Bruckweg und ebenfalls in der Ziegelhofstraße. Seien Sie dort also bitte besonders vorsichtig mit Ihrem Tempo. Und nun kommen Sie weiterhin gut und vor allem sicher durch den Verkehr zusammen mit Ihrem Lokalsender Oldenburg 1. Nun geht's jetzt hier weiter mit Bück dich hoch von Deichkind.

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0: Heute Abend startet der Oldenburger Kultursommer. Zum Auftakt spielen heute ab 19:30 die Berliner Sängerin Future Bay und die Flensburger Songschreiberin Ali Neumann auf dem Schlossplatz. Morgen Abend gibt es Funk und Hip-Hop mit der Schlicktown Crew und Make a Move. Oliver Schäfer hat über diese Bands mit Andreas Holz von der Kulturetage gesprochen.
1: Das zeigt ja Schlicktown Crew auch hier als gutes Beispiel, dass auch lokale Acts immer wieder eine Möglichkeit haben. Früher gab es ja die Local Stage auf dem Rathausmarkt. Seit vielen Jahren ist es aber so, dass du zumindest punktuell auch immer wieder die große Bühne frei machst, um Bands hier aus der Region die Möglichkeit zu bieten, sich zu präsentieren. Das kommt ja auch ganz gut an. Barratron im letzten Jahr, eigentlich mit Metal, ja nicht unbedingt so ein klassischer Kultursommer-Act, würde man erstmal denken. Die hatten aber ihr eigenes Publikum auch gleich mitgebracht.
2: Ja, zum Beispiel, wir haben, wo du gerade Barratron erwähnst, da wir haben ja seit Jahren auch einen Campus-Contest mit der Karl-Franziska-Uni. Gibt's immer, je nachdem wie hoch die Beteiligung ist dort mit den Bands der Studierenden dort, 3, 2 oder 1 Gewinner, die dann ein Slot im Kultursommer gewinnen können. Dies Jahr haben wir 2 Bands, Sultry Cats und Drunken Dinosaurs, die sich so qualifiziert haben, im Kultursommer dabei zu sein. Und genau wie du gesagt hast, es gibt auf jeden Fall immer auch den Wunsch unsererseits, Oldenburger Musik im Kultursommer zu präsentieren. Das gab es über viele Formate, wie die Local Heroes Bühne auf dem Rathausmarkt. Wir haben es seit vielen Jahren zusammengefasst, das gesamte Musikgeschehen auf dem Schlossplatz unserer Stadt, und dort treten dann entsprechend auch aus ganz verschiedenen Genren, von Folk zu Metal, dann Acts auf. Und hier jetzt eine ganz sexy Produktion, 11 Leute. Das wird eine richtig dicke Party am Samstagabend mit Make a Move aus Berlin, die Brass, Electro, Funkmusik verbinden. Fast ähnlich wie ja der Kern, der aus meiner Heimatstadt kommt, aus Wilhelmshaven, die Schlicktown Crew. Das wird quasi so ein Jan-Delay-Gedächtnisabend.
1: Ist ja auch eine schöne Zusammenstellung, diese beiden am Samstagabend dort zu präsentieren, weil natürlich da auch gegroovt und getanzt werden kann. Make a Move aus Berlin ist ja auch eine Band, die, glaube ich, so mit 7, 8 Leuten teilweise unterwegs sind. Also das ist ja auch heutzutage, wo viele Bands dann eher nur zu zweit oder zu dritt touren, um das alles möglichst klein zu halten. Auch schön, dass es dort so richtig große Kollektive mit Bläsersatz und allem noch gibt, die dann auch mal live zu erleben sind. Ist nicht mehr die Regel.
2: Kommt ein bisschen darauf an, auf was für ein Festival man geht. Ich war ein bisschen erstaunt, wie abgespeckt uns die Priminale einige Shows präsentiert hat. Da hätte ich Bands erwartet und dann kam nur ein Solist. Vielleicht wird da nicht so viel Geld bezahlt, ich weiß es nicht. Zu uns kommen Make a Move extrem gerne. Es war mein erstes Booking auch. Ich kenne Heiko, den Agenten von Köter High Booking aus Berlin, seit ewig. Über ihn kamen immer wieder ganz tolle Entdeckungen zu unserer Stadt. Make a Move verfolge ich seit Jahren. Ich denke, es ist wie so bei vielen Bands das große Wunder, dass sie Corona überstanden haben. Und also 2 Jahre ohne Auftrittsmöglichkeit. Und sie haben das in Berlin gemeistert, indem sie aus der Not eine Tugend gemacht haben und zu einmal im Monat eingeladen haben zu Showcases und haben dort Alligator gewonnen oder andere ganz große Acts, die gemeinsam mit ihnen performt haben. Eigentlich kam Make a Move aus einer Elektro-Beat-Ecke. Und aber Joe, der Bandleader, Schlagzeuger, Sänger auch, hat andere Strömungen zugelassen. Und das ist jetzt mehr ein Funky-Projekt mit anständiger Brassmusik. Hier auch in Oldenburg live mit Saxophon, Trompete, Posaune. Das wird ein toller Abend.
0: Andreas Holz von der Kulturetage über die Konzerte der Schlicktown Crew aus Wilhelmshaven und Make a Move aus Berlin, morgen ab 19:30 auf dem Schlossplatz. Bereits heute Abend startet der diesjährige Kultursommer mit dem Konzert von Future Bay und Ali Neumann. Beginn ist ebenfalls ab 19:30 auf dem Schlossplatz. Und als kleiner Einschwung, heute hören wir mal rein in einen Song von Ali Neumann, nämlich Primetime.

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1: Heute beginnt der 10-tägige Kultursommer. Ein Open-Air-Spektakel voller Musik und Kultur. Unter anderem mit Lina Winter alias Future Bay, die heute um 19.30 Uhr auf dem Schlossplatz spielt. Im Anschluss folgt dann Indie-Pop von Ali Neumann um 20.15 Uhr. Die Band Make a Move spielt am Samstag um 20.15 Uhr. Und am Sonntag ist dann noch die in Finnland geborene Künstlerin Ina Forsman zu Gast. Sie performt dann am Sonntag ebenfalls um 20.15 Uhr. Mehr Informationen zum Programm und den KünstlerInnen gibt es auf der Webseite des Kultursommers. Morgen findet eine Stadtführung zum damaligen Oldenburger Stadtbrand der Innenstadt statt. Vor 350 Jahren kam es durch mehrere Blitzeinschläge in Oldenburg zum Großbrand. Die Stadtführung begibt sich auf der Spurensuche dieses zerstörerischen Brandes. Die Führung findet am Samstag um 14 Uhr statt. Treffpunkt ist die Hirschapotheke. Und am Sonntagabend wird auf dem Schlosshof ein Open-Air-Kino präsentiert. Und zwar mit dem Film Ach, diese Lücke, diese entsetzliche Lücke. Hier wird der 20-jährige Joachim unerwartet an der renommierten Schauspielschule in München angenommen und zieht daraufhin zu seinen Großeltern. Dabei versucht er nun seinen Platz in der Welt zu finden. Der Film startet am Sonntagabend um 22 Uhr auf dem Schlosshof. Und das waren sie auch schon, unsere Oldenburg 1 Veranstaltungstipps für das Wochenende.

0: Um 11 Uhr mit Juliette Groß. Der Bundestag stimmt derzeit über das Gesetz der Bundesregierung zur Stabilisierung der Krankenkassenbeiträge ab. Der stellvertretende Vorsitzende der Unionsfraktion Stegemann hat in der Debatte als erster Redner für das schwarz-rote Sparpaket geworben. Der CDU-Politiker aus Niedersachsen sagte, es handle sich um ein Gesetz mit sehr viel Betroffenheiten, das ausführlich beraten worden sei.
1: Das Geheimnis der Akzeptanz dieses Gesetzes ist die faire Belastungsstatik. Alle, ja wirklich alle, müssen ihren Beitrag leisten, damit unser Gesundheitssystem weiter finanzierbar bleibt. Ob Krankenhäuser, ob Ärzte, ob die Industrie, ob die Arbeitgeber, die Arbeitnehmer und auch der Bund, alle leisten ihren Beitrag.
0: Der stellvertretende Vorsitzende der Unionsfraktion Stegemann. Der Bundestag wird heute auch über die Änderungen im Heizungsgesetz abstimmen. Damit sollen die zentralen Regelungen der Vorgängerregierung gekippt werden und damit auch der Kern des Gesetzes. Geplant ist, dass in Zukunft nun doch wieder Gas- und Ölheizungen neu eingebaut werden dürfen. Voraussetzung ist, dass zum Heizen zunehmend CO2-neutrale Brennstoffe wie Biomethan eingesetzt werden. Umweltverbände warnen vor Rückschritten beim Klimaschutz. Auch diese Reform könnte noch heute den Bundesrat passieren. Wie sehen die Sparpläne bei VW konkret aus? Das ist weiter unklar. Die Aufsichtsratssitzung bei VW ging gestern Abend ergebnislos zu Ende. Auch die Politik reagiert auf die Unruhen bei VW. Aus Berlin Maximilian Ulrich.
2: Niedersachsens Ministerpräsident Olaf Lies von der SPD erteilte möglichen Werksschließungen bei VW eine Absage. Diese seien keine Zukunftsstrategie für Volkswagen, sagte Lies nach der Aufsichtsratssitzung am Donnerstagabend. Das Land Niedersachsen hält 20% der Anteile an VW und sitzt im Aufsichtsrat. Sachsens Ministerpräsident Kretschmer von der CDU warf VW im Deutschlandfunk vor, Fehler in den letzten Jahrzehnten gemacht zu haben. Das Unternehmen habe einen zu großen Wasserkopf und sei ineffizient. Bayerns Ministerpräsident Markus Söder von der CSU sagte im ZDF Morgenmagazin, VW solle selbst über seine Zukunft entscheiden. Er forderte, die aktuelle E-Auto-Prämie zu bearbeiten. Diese gehe im Moment vor allem an chinesische Hersteller, so Söder.
0: Die Inflationsrate ist im Juni zwar weiter gestiegen, allerdings nicht mehr so stark wie zuletzt. Im Vergleich zum Mai schwächte sie sich laut Statistischem Bundesamt auf 2,3% ab. Die Statistiker gehen davon aus, dass vor allem der Tankrabatt die Preise in Deutschland gedämpft hat. Zwar verteuerten sich im Juni die Kraftstoffpreise, allerdings nicht mehr so stark wie noch im Mai. Die Lebensmittelpreise sind insgesamt nur leicht gestiegen. Deutlich teurer hingegen wurden vor allem Zucker, Marmelade, Honig, Süßwaren, Fisch und Fleisch. Wichtige Verkehrsprojekte sollen in Deutschland künftig schneller gebaut werden. Nach dem Bundestag hat nun auch der Bundesrat dem Gesetz zugestimmt. Damit sollen Straßen, Schienen und Brücken einfacher und schneller modernisiert werden können. Verfahren sollen vereinfacht, Mehrfachprüfungen gestrichen und Anträge digitalisiert werden. Bundesverkehrsminister Schnieder verwies darauf, dass Zeit und Geld gespart werden, weil Verfahren in Zukunft digital behandelt werden. Umweltstandards sieht der CDU-Politiker nicht abgesenkt. Das allerdings befürchten Umweltschützer. Die Bahnstrecke Hamburg-Hannover soll heute Abend um 21 Uhr wieder freigegeben werden. Der Abschnitt war 2,5 Monate lang saniert worden. Aus der NDR-Nachrichtenredaktion Karin Busche.
3: Rund 10 Wochen Bauzeit sind vorbei. In dieser Zeit war die gesamte Strecke für den Zugverkehr gesperrt. Es wurden zum Beispiel Gleise erneuert, aber auch Oberleitungen, Bahnhöfe und Brücken. Bevor der Abschnitt heute Abend wieder freigegeben wird, finden noch die letzten Qualitätsabnahmen statt. Und morgen soll sich der Verkehr dann wieder einpendeln. Die Bahn geht davon aus, dass die Züge schnell wieder nach Plan fahren. Die Verbindung Hamburg-Hannover zählt zu den Bahnstrecken Deutschlands, die am stärksten belastet sind.
0: Das waren die Nachrichten.
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6: Derzeit ist es weiter bewölkt hier bei uns in Oldenburg. Das Ganze bei einer Temperatur von 20 Grad. Am Mittag klart es dann jedoch wieder auf und den Rest des Tages bleibt es bei mehr Sonne als Wolken und natürlich ebenfalls trocken. Das Ganze bei einer heutigen Höchsttemperatur von 25 Grad. In der Nacht ist es dann wechselnd bewölkt und die Temperaturen fallen auf um die 17 Grad. Auch morgen ist es dann überwiegend sonnig und es wird noch etwas wärmer, das Ganze nämlich bei einer Höchsttemperatur von dort 28 Grad. Und auch am Sonntag gibt es dann mehr Sonne als Wolken und die Höchstwerte sind dort bei 27 Grad.
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6: Vorsicht auf den Fernstraßen, die A29 an zur Stelle Oldenburg-Hafen zur Auffahrt Richtung Osnabrück ist aktuell bis voraussichtlich Ende dieser Woche gesperrt. Und dann schauen wir in unser Oldenburger Stadtgebiet. Der Sodenstich ist aktuell auf Höhe der Hausnummer 6 gesperrt. Zudem stehen Asphaltierungsarbeiten in drei Bauabschnitten der Maastricher Straße, der Straßburger Straße sowie der Donnerschwäher Straße an. Diese sorgen für Vollsperrungen auf Teilabschnitten. Umleitungsstrecken sind jedoch schon eingerichtet. Die Auguststraße ist im Einbindungsbereich zur Ziegelhofstraße gesperrt. Die Bremer Heerstraße ist aktuell stadtauswärts zwischen dem Gasweg und dem Bahnübergang gesperrt. Und die Alexanderstraße bleibt weiterhin stadtauswärts zwischen der Kreuzung Bürgerbuschweg und der Eisenbahnüberführung gesperrt. Zudem haben wir noch ein paar Dauerbaustellen hier bei uns. Diese befinden sich einmal in der Tepitzstraße und in der Ziegelhofstraße. Und natürlich wird auch ebenfalls geblitzt hier bei uns in Oldenburg. Die Blitzer stehen heute im Burgweg und ebenfalls in der Ziegelhofstraße. Seien Sie dort also besonders vorsichtig mit Ihrem Tempo. Und nun kommen Sie weiterhin gut und vor allem sicher durch den Verkehr zusammen mit Ihrem Lokalsender Oldenburg 1. Hier geht's jetzt weiter mit der zweiten Stunde der Sendung am Vormittag. Für Sie weiterhin im Studio ist Rava Salhi. Und wir machen weiter mit Lonely Boy von den Black Keys.

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Nun kommen wir zu unserem Service-Tipp für das Wochenende. Der ADFC Oldenburg bietet heute eine Feierabendtour mit Extras an. Die Tour startet um 17 Uhr vor dem Infoladen des ADFC. Die Strecke von ca. 30 km wird in flottem Tempo zurückgelegt. Rückkehr ist voraussichtlich dann gegen 19.30 Uhr. Aus organisatorischen Gründen ist eine Anmeldung für diese Radtour im ADFC Tourenportal unter der Internetseite wünschenswert.

0: des nuklearen Wettrüstens. Bereits seit 1987 gehört Oldenburg dem internationalen Stadtbündnis der Mayors for Peace an. Die Sisingenbrücke soll neu gebaut werden. Dazu werden nun noch in dieser Woche eine Ausschreibung für den Ersatzneubau veröffentlicht. Wann der Bau damit beginnt, sei noch offen. Gründe für die lange Verzögerung waren unter anderem die fehlenden Haushaltsmittel sowie keine Priorisierung vom Bund. Das Amtsgericht wurde in der Nacht von Mittwoch auf Donnerstag mit Altöl verschmutzt. Gegen 1.30 Uhr nachts haben die Sicherheitskameras im Eingangsbereich die Ölspuren wahrgenommen. Die Polizei ermittelt bereits dazu. Der stellvertretende Direktor des Amtes, Christian Buss, berichtet über die massiven Schäden und Umweltbelastungen, so die NWZ. Der Haupteingang des Amtsgerichtes soll ab heute wieder begehbar sein.
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3: Derzeit ist es weiter bewölkt hier bei uns in Oldenburg. Das Ganze bei einer Temperatur von 20 Grad. Am späten Mittag klart es dann jedoch wieder auf und den Rest des Tages bleibt es bei mehr Sonne als Wolken und natürlich auch trocken. Das Ganze bei einer heutigen Höchsttemperatur von 25 Grad. In der Nacht ist es dann wechselnd bewölkt und die Temperaturen fallen auf um die 17 Grad. Am Samstag ist es dann auch wieder überwiegend sonnig und es wird auch wieder wärmer. Das Ganze nämlich bei einer Höchsttemperatur von dort 28 Grad. Und am Sonntag gibt es ebenfalls mehr Sonne als Wolken und die Höchstwerte sind für den Tag dann bei 27 Grad.
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3: Vorsicht auf den Fernstraßen, die A29 Anschlussstelle Oldenburghafen zur Auffahrt in Richtung Osnabrück ist aktuell bis voraussichtlich Ende dieser Woche gesperrt. Und dann schauen wir in unser Oldenburger Stadtgebiet. Der Sohnstich ist aktuell auf Höhe der Hausnummer 6 gesperrt. Zudem stehen Asphaltierungsarbeiten in drei Bauabschnitten der Maastrichter Straße, Straßburger Straße sowie der Donnerschwer Straße an. Diese sorgen für Vollsperrungen auf Teilabschnitten. Umleitungsstrecken sind jedoch schon eingerichtet. Die Auguststraße ist im Einmündungsbereich zur Ziegelhofstraße gesperrt. Die Bremer Heerstraße ist aktuell stadtauswärts zwischen dem Gasweg und dem Bahnübergang gesperrt. Und die Alexanderstraße bleibt weiterhin stadtauswärts zwischen der Kreuz- und Bürgerbuschweg und der Eisenbahnüberführung gesperrt. Zudem haben wir noch ein paar Dauerbaustellen hier bei uns. Diese befinden sich einmal in der Tirpitzstraße und in der Ziegelhofstraße. Und ebenfalls und natürlich geblitzt hier bei uns in Oldenburg. Die Blitzer stehen heute im Brugweg und ebenfalls in der Ziegelhofstraße. Seien Sie dort also besonders vorsichtig mit Ihrem Tempo. Und nun kommen Sie weiterhin gut und vor allem sicher durch den Verkehr zusammen mit Ihrem Lokalsender Oldenburg 1. Nun geht's jetzt hier weiter mit Dance von Slater.

Lavender von Nihils. Und nun kommen wir auch schon zu unserem Album der Woche, und zwar von Earthonaut mit This Is Nowhere, This Is Everywhere. This Is Nowhere, This Is Everywhere ist das erste Album des britischen Bandprojekts Earthonaut. Dahinter steckt der Studiomusiker und Komponist Terry Shunusi. Er stammt aus einer sehr musikalischen Familie und ist mit klassischem Folk und Rock genauso aufgewachsen wie mit Funk und Soul. Seine Mutter war Mitglied des Fanclubs der Small Faces und ein großer Fan von Otis Redding und dem Soul-Label Stax Records. Schon früh hat er Gedichte und andere Texte verfasst und ist dann irgendwann dazu übergegangen, eigene Songs zu komponieren. Zunächst als Solo-Musikkünstler, nur mit Gitarre und später als Sänger der Indie-Rockband The Universal, benannt nach einem Lied der Small Faces. Auch der Gesang und der Stil von Paul Weller und dessen Bands The Jam und The Style Council waren ein großer Einfluss für Shunusi. Deshalb hat er sein erstes Album unter dem Namen Earthonaut auch gemeinsam mit Steve White produziert. White war ab 1984 zunächst Schlagzeuger bei The Style Council und hat auch danach noch jahrelang für Paul Weller Schlagzeug gespielt. Bis auf das Schlagzeug hat Terry Shunusi alles auf dem Album selbst geschrieben, produziert, eingespielt und gemixt. Nur für die Backing Vocals hat er zusätzlich noch die Sängerinnen Amelia Estradas und Susan Maddock engagiert. Und nun hören wir auch schon mal rein in einen Song aus dem Album. Hier ist Earthonaut mit This Is Day One.

Terry Shaughnessy legt unter dem Namen Earthenaut ein klassisch klingendes Rock- und Pop-Album mit einer gehörigen Dosis Northern Soul vor. Wie vor ihm schon britische Bands von Mod bis Punk, also The Who, The Kinks oder The Jam, bezieht er den Soul-Sound von Motown und Stax in seine Produktion mit ein. Das Ergebnis ist ein sehr melodisches Blue-Eyed Soul-Album in der Tradition von Dusty Springfield, The Style Council oder Steve Winwood. This Is Nowhere, This Is Everywhere von Earthenaut ist am 29. Mai auf dem deutschen Schallplattenlabel Agogo Records aus Hannover erschienen.

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1: Heute beginnt der 10-tägige Kultursommer. Ein Open-Air-Spektakel voller Musik und Kultur. Unter anderem heute mit Lina Winter alias Future Bay, die heute um 19.30 Uhr auf dem Schlossplatz spielt. Im Anschluss folgt dann Indie-Pop von Ali Neumann um 20.15 Uhr. Am Samstag spielt dann die Band Make a Move ebenfalls um 20.15 Uhr. Und am Sonntag ist dann noch die in Finnland geborene Künstlerin Ina Forsman zu Gast. Sie performt dann am Sonntag ebenfalls um 20.15 Uhr. Mehr Informationen zum Programm und den KünstlerInnen gibt es auf der Webseite des Kultursommers. Morgen findet eine Stadtführung zum damaligen Oldenburger Stadtbrand der Innenstadt statt. Vor 350 Jahren kam es durch mehrere Blitzeinschläge in Oldenburg zum Großbrand. Die Stadtführung begibt sich auf Spurensuche dieses zerstörerischen Brandes. Die Führung findet dann am Samstag um 14 Uhr statt. Treffpunkt ist hier die Hirschapotheke. Und am Sonntagabend wird auf dem Schlosshof ein Open-Air-Kino präsentiert. Und zwar mit dem Film Ach, diese Lücke, diese entsetzliche Lücke. Hier wird der 20-jährige Joachim unerwartet an der renommierten Schauspielschule in München angenommen und zieht daraufhin zu seinen Großeltern. Dabei versucht er nun seinen Platz in der Welt zu finden. Der Film startet am Sonntagabend um 22 Uhr auf dem Schlosshof. Und das waren sie auch schon, unsere Oldenburg 1 Veranstaltungstipps für das Wochenende. Und als kleine Einstimmung auf heute Abend hören wir nun rein in einen Song von Future Bay, nämlich mit Eine neue Nachricht.

0: um 12 Uhr mit Tarek Yusbashi. Der Bundestag hat dem Sparpaket für die gesetzlichen Krankenkassen zugestimmt. Es soll die Finanzen der Kassen sanieren und verhindern, dass sich Versichertenbeiträge weiter steigen. Aus Berlin Katrin Aue.
1: Gesundheitsministerin Nina Wagen von der CDU betonte noch einmal, die Lage der gesetzlichen Krankenversicherung sei dramatisch. Eine Reform dürfe nicht mehr aufgeschoben werden. Die Opposition hat erneut vehement dafür geworben, das Gesetz abzulehnen. Britta Hasselmann, Fraktionsvorsitzende der Grünen, warnte vor, Zitat, Krankenhausinsolvenzen, überlasteten Hausärzten und verratenen Psychotherapeutinnen. Wenn heute Nachmittag auch der Bundesrat das Gesetz passieren lässt, kommen Einschnitte auf Praxen, Kliniken, Apotheken und die Pharmabranche zu, aber auch auf Versicherte, etwa durch höhere Zuzahlungen bei Medikamenten. Auch die beitragsfreie Mitversicherung von Ehepartnern soll eingeschränkt werden.
0: Wichtige Verkehrsprojekte sollen in Deutschland künftig schneller gebaut werden. Nach dem Bundestag hat nun auch der Bundesrat dem Gesetz zugestimmt. Damit sollen Straßen, Schienen und Brücken einfacher und schneller modernisiert werden können. Verfahren sollen vereinfacht, Mehrfachprüfungen gestrichen und Anträge digitalisiert werden. Bundesverkehrsminister Schnieder verwies darauf, dass Zeit und Geld gespart wird, weil Verfahren in Zukunft digital behandelt werden. Umweltstandards sieht der CDU-Politiker nicht abgesenkt, das allerdings befürchten Umweltschützer. Wie sehen die Sparpläne bei VW konkret aus? Das ist weiter unklar. Nach der Aufsichtsratssitzung bei VW wurden gestern Abend keine Ergebnisse mitgeteilt. Auch die Politik reagiert auf die Unruhen bei VW. Aus Berlin Maximilian Ulrich.
2: Niedersachsens Ministerpräsident Olaf Lies von der SPD erteilte möglichen Werksschließungen bei VW eine Absage. Diese seien keine Zukunftsstrategie für Volkswagen, sagte Lies nach der Aufsichtsratssitzung am Donnerstagabend. Das Land Niedersachsen hält 20% der Anteile an VW und sitzt im Aufsichtsrat. Sachsens Ministerpräsident Kretschmer von der CDU warf VW im Deutschlandfunk vor, Fehler in den letzten Jahrzehnten gemacht zu haben. Das Unternehmen habe einen zu großen Wasserkopf und sei ineffizient. Bayerns Ministerpräsident Markus Söder von der CSU sagte im ZDF-Morgenmagazin, VW solle selbst über seine Zukunft entscheiden. Er forderte, die aktuelle E-Auto-Prämie zu bearbeiten. Diese gehe im Moment vor allem an chinesische Hersteller, so Söder.
0: Im zweiten Quartal hat VW knapp 2,1 Millionen Fahrzeuge und damit 8,6% weniger als im Vorjahreszeitraum verkauft. Vor allem auf dem chinesischen Markt gab es einen deutlichen Einbruch. Die Inflationsrate ist im Juni zwar weiter gestiegen, allerdings nicht mehr so stark wie zuletzt. Im Vergleich zum Mai schwächte sie sich laut Statistischem Bundesamt auf 2,3% ab. Die Statistiker gehen davon aus, dass vor allem der Tankrabatt die Preise in Deutschland gedämpft hat. Zwar verteuerten sich im Juni die Kraftstoffpreise, allerdings nicht mehr so stark wie noch im Mai. Die Lebensmittelpreise sind insgesamt nur leicht gestiegen. Deutlich teurer hingegen wurden vor allem Zucker, Marmelade, Honig, Süßwaren, Fisch und Fleisch. Bei einem großen Waldbrand in Südspanien sind nach Behördenangaben mindestens 11 Menschen ums Leben gekommen. Mindestens 19 Menschen werden noch vermisst. Den Angaben zufolge wurden einige der Opfer des Feuers in Andalusien tot in ihren Autos gefunden. Der spanische Ministerpräsident Sanchez schrieb in sozialen Medien von großer Trauer und Bestürzung angesichts der schrecklichen Folgen des Brandes. Das Feuer war gestern Nachmittag in der Nähe von Almería ausgebrochen. Mehrere Ortschaften wurden evakuiert. Die Bahnstrecke Hamburg-Hannover soll heute Abend um 21 Uhr wieder freigegeben werden. Der Abschnitt war 2,5 Monate lang saniert worden. Aus der NDR-Nachrichtenredaktion Karin Busche.
3: Rund 10 Wochen Bauzeit sind vorbei. In dieser Zeit war die gesamte Strecke für den Zugverkehr gesperrt. Es wurden zum Beispiel Gleise erneuert, aber auch Oberleitungen, Bahnhöfe und Brücken. Bevor der Abschnitt heute Abend wieder freigegeben wird, finden noch die letzten Qualitätsabnahmen statt. Und morgen soll sich der Verkehr dann wieder einpendeln. Die Bahn geht davon aus, dass die Züge schnell wieder nach Plan fahren. Die Verbindung Hamburg-Hannover zählt zu den Bahnstrecken Deutschlands, die am stärksten belastet sind.
0: Das waren die Nachrichten.
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7: Derzeit ist es weiter teils bewölkt hier bei uns in Oldenburg. Das Ganze bei einer Temperatur von 21 Grad. Im Laufe des Tages klart es dann jedoch auf und den Rest des Tages bleibt es bei mehr Sonne als Wolken und natürlich auch trocken. Das Ganze bei einer heutigen Höchsttemperatur von 25 Grad. In der Nacht ist es dann wechselhaft bewölkt und die Temperaturen fallen hier auf um die 17 Grad. Am Samstag ist es dann weiter überwiegend sonnig und es wird auch etwas wärmer, das Ganze nämlich bei einer dortigen Höchsttemperatur von 28 Grad. Und auch am Sonntag gibt es dann mehr Sonne als Wolken und die Höchstwerte für den Sonntag sind dann bei 27 Grad.
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7: Vorsicht auf den Fernstraßen, die A29 Anschlussstelle Oldenburghafen zur Auffahrt in Richtung Osnabrück ist aktuell bis voraussichtlich Ende dieser Woche gesperrt. Und dann schauen wir in unser Oldenburger Stadtgebiet. Der Sodenstich ist aktuell auf Höhe der Hausnummer 6 gesperrt. Zudem stehen Asphaltierungsarbeiten in drei Abbauabschnitten der Maastricher Straße, Straßburger Straße sowie der Donnerschwer Straße an. Diese sorgen für Vollsperrungen auf Teilabschnitten. Umleitungsstrecken sind jedoch schon eingerichtet. Die Auguststraße ist im Einmündungsbereich zur Ziegelhofstraße gesperrt. Die Bremer Heerstraße ist aktuell stadtauswärts zwischen dem Gasweg und dem Bahnübergang gesperrt. Und die Alexanderstraße bleibt weiterhin stadtauswärts zwischen der Kreuzung Bürgerbuschweg und der Eisenbahnüberführung gesperrt. Zudem haben wir noch ein paar Dauerbaustellen hier bei uns. Diese befinden sich einmal in der Tirpitzstraße und in der Ziegelhofstraße. Und auch geblitzt sind natürlich wieder hier in Oldenburg. Die Blitzer stehen heute im Brookweg und ebenfalls in der Ziegelhofstraße. Seien Sie dort also besonders vorsichtig mit Ihrem Tempo. Und nun kommen Sie weiterhin gut und vor allem sicher durch den Verkehr zusammen mit Ihrem Lokalsender Oldenburg 1. Sie hören jetzt die letzte Stunde der Sendung am Vormittag. Für Sie weiterhin im Studio ist Rawa Salhi. Und wir machen weiter mit Mad World von Tears for Fears.

0: Joachim wird mit gerade mal 20 Jahren an einer renommierten Schauspielschule in München angenommen. Er zieht in die Villa zu seinen Großeltern. Zwischen all den Selbstzweifeln, Gesprächen und Beobachtungen versucht er seinen Platz in der Welt zu finden, ohne zu wissen, welche Rolle er darin spielt. Den heutigen Kinotipp mit dem Film Ach, diese Lücke, diese entsetzliche Lücke, präsentiert Ihnen jetzt Diana Kahl.
1: Joachim!
2: Junge, wir kommen runter!
1: Unser Enkel.
3: Mit 20 Jahren wird Joachim überraschend an einer angesehenen Schauspielschule aufgenommen. Er zieht in eine Villa seiner Großeltern und beginnt ein neues Leben. Dort erwartet ihn ein Alltag voller Rituale, geprägt von seiner angesehenen Großmutter und den alkoholgetränkten Gewohnheiten seines Großvaters. Zwischen Schauspielschule, Proben und Konkurrenz gerät Joachim schnell ins Wanken. Zwischen all den Selbstzweifeln verbringt er die Abende mit den Großeltern auf dem Sofa, bei Rotweingesprächen und Beobachtungen.
4: Du willst also auf die Falkenberg-Schule gehen. Die Schauspielerei ist ja ein sehr spezieller Beruf. Nervenaufreibend. Demütigend.
5: Du weißt, diese Prüfung gehört zu den schwersten überhaupt.
6: Hallo.
5: Es ist vermutlich leichter, ein Astronaut zu werden.
6: Ich will es trotzdem gerne versuchen.
3: So versucht Joachim, seinen Platz zu finden. In der Schauspielschule, im Familienleben und vor allem bei der Frage, wer er eigentlich sein möchte.
7: Du Joachim, das reicht nicht. Versuch doch mal, einen echten Schmerz zu benutzen. Erinner dich an etwas, das dir wirklich fehlt. Eine Lücke in dir.
3: Regie und Drehbuch stammt von Simon Verhoeven. In der Hauptrolle sehen wir Bruno Alexander als Joachim. Bekannt ist Alexander unter anderem aus Pfefferkörner und der Impro-Serie Die Discounter. Die deutsche Schauspielerin Senta Berger spielt die Großmutter Inge Brinkmann. Michael Wittenborn verkörpert Großvater Hermann Krings, einen pensionierten Philosophieprofessor. In einer weiteren Rolle ist Caroline Herfurth als Gisela Mader zu sehen. Sie ist bereits in Filmen wie Fuck You Goethe und Das perfekte Geheimnis zu sehen.

0: Kritiken zu Ach, diese Lücke, diese entsetzliche Lücke fallen sehr positiv aus. Simon Verhoeven gelinge eine hinreißend komische und zugleich melancholische Tragikomödie über Selbstfindung. Der Film halte souverän die Balance zwischen Albernheit und leiser Traurigkeit und zähle zu den lustigsten deutschen Komödien der letzten Jahre. EPD-Film lobt die leichte, humorvolle Inszenierung der Romanvorlage. Besonders das Zusammenspiel der Generationen und die fein beobachteten Rituale der Großeltern machten den Film unterhaltsam und berührend zugleich. Im Gesamten ist Ach, diese Lücke, diese entsetzliche Lücke ein warmherziger, kluger Film über das Erwachsenwerden. Leise, komisch und überraschend nah. Oh,
1: diese Lücke! Diese schreckliche Lücke!
2: Diese entsetzliche Lücke! Oh,
3: wer neugierig geworden ist, aufgepasst! Der Film Ach, diese Lücke, diese entsetzliche Lücke läuft diesen Sonntag um 22 Uhr im Open-Air-Kino im Schloss Hof.

0: Alive war das von Goldfrapp. Und nun ist es auch 12.30 Uhr und somit ein letztes Mal Zeit für unsere Oldenburg 1 Lokalnachrichten. Die hat nun wieder Greta Böttger für Sie.
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2: Am Alten Rathaus wurde die Flagge der Mayors of Peace Organisation gehisst. Damit setzt die Stadt Oldenburg ein Zeichen für die Abschaffung von Atomwaffen sowie gegen die neue Dynamik des nuklearen

0: Direktor des Amtsgerichts Christian Buss berichtet über die massiven Schäden und Umweltbelastungen, so die NWZ. Der Haupteingang des Amtsgerichts soll ab heute wieder begehbar sein.
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3: Derzeit ist es weiter bewölkt hier bei uns in Oldenburg, das Ganze bei einer Temperatur von 22 Grad. Im Laufe des Tages klart es jedoch auf und den Rest des Tages bleibt es bei mehr Sonne als Wolken und natürlich auch trocken. Das Ganze bei einer heutigen Höchsttemperatur von 25 Grad. In der Nacht ist es dann wechselnd bewölkt und die Temperaturen fallen hier um die 17 Grad. Am Samstag ist es dann überwiegend sonnig und es wird auch etwas wärmer. Das Ganze nämlich bei einer morgigen Höchsttemperatur von 28 Grad. Und auch am Sonntag wird es mehr Sonne als Wolken und das Ganze bei einer dortigen Höchsttemperatur von 27 Grad.
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3: Vorsicht auf den Fernstraßen, die A29 Anschlussstelle Oldenburg-Hafen zur Auffahrt in Richtung Osnabrück ist aktuell bis voraussichtlich Ende dieser Woche gesperrt. Und dann schauen wir in unser Oldenburger Stadtgebiet. Der Sodenstich ist aktuell auf Höhe der Hausnummer 6 gesperrt. Zudem stehen Asphaltierungsarbeiten in drei Bauabschnitten der Maastricher Straße, Straßburger Straße sowie der Donnerschwer Straße an. Diese sorgen für Vollsperrungen auf Teilabschnitten. Umleitungsstrecken sind jedoch bereits eingerichtet. Die Auguststraße ist im Einbindungsbereich zur Ziegelhofstraße gesperrt. Die Bremer Heerstraße ist aktuell stadtauswärts zwischen dem Gasweg und dem Bahnübergang gesperrt. Und die Alexanderstraße bleibt weiterhin stadtauswärts zwischen der Kreuzung Bürgerbuschweg und der Eisenbahnüberführung gesperrt. Zudem haben wir noch ein paar Dauerbaustellen hier bei uns. Diese befinden sich einmal in der Tepitzstraße und in der Ziegelhofstraße. Und auch geblitzt natürlich wieder in Oldenburg. Die Blitzer stehen heute im Brookweg und ebenfalls in der Ziegelhofstraße. Seien Sie dort also besonders vorsichtig mit Ihrem Tempo. Und nun kommen Sie weiterhin gut und vor allem sicher durch den Verkehr zusammen mit Ihrem Lokalsender Oldenburg 1. Hier geht's jetzt weiter mit der letzten halben Stunde der Sendung am Vormittag und zwar mit Material Girl von Madonna.

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1: Heute beginnt der 10-tägige Kultursommer. Ein Open-Air-Spektakel voller Musik und Kultur. Unter anderem mit Lina Winter alias Future Bay, die heute um 19.30 Uhr auf dem Schlossplatz spielt. Im Anschluss folgt dann Indie-Pop von Ali Neumann um 20.15 Uhr. Am Samstag spielt dann die Band Make a Move ebenfalls um 20.15 Uhr. Und am Sonntag ist dann noch die in Finnland geborene Künstlerin Ina Forsman zu Gast. Sie performt dann auch um 20.15 Uhr. Mehr Informationen zum Programm und den KünstlerInnen gibt es auf der Webseite des Kultursommers. Morgen findet eine Stadtführung zum damaligen Oldenburger Stadtbrand der Innenstadt statt. Vor 350 Jahren kam es durch mehrere Blitzeinschläge in Oldenburg zum Großbrand. Die Stadtführung begibt sich auf Spurensuche dieses zerstörerischen Brandes. Die Führung findet am Samstag um 14 Uhr statt. Treffpunkt ist dann die Hirschapotheke. Und außerdem gibt es am Sonntag eine Führung durch das Horst-Janssen-Museum mit der Kunstvermittlerin Geraldine Kludek. Dies führt Besuchende durch die Dauerausstellung aus dem Rahmen gefallen. Außerdem werden Informationen zum Leben des Zeichners Janssen und mitunter Druckgrafiken gezeigt. Die Führungen finden am Sonntag um 16.30 Uhr statt. Und das waren sie auch schon, unsere Oldenburg 1 Veranstaltungstipps für das Wochenende. Und als kleiner Einschwung auf den Sonntag im Kultursommer gibt's jetzt hier einen Song von Ina Forsman, und zwar After Dark.

Und damit endet uns auch schon unsere Sendung am Vormittag hier auf Oldenburg 1. Für Sie im Studio war Rawa Salhi. Nach den NDR-Nachrichten und einer kurzen Pause folgt um 14 Uhr unser Sommerprogramm hier auf Oldenburg 1. Zudem gibt es in unserem Fernsehprogramm ab 18 Uhr dann die Sendung O1 aktuell. Nun wünsche ich Ihnen allen noch ein schönes und warmes Wochenende.

0: um 13 Uhr mit Tarek Yusbaschi. Der Bundestag hat dem Sparpaket für die gesetzlichen Krankenkassen zugestimmt. Es soll die Finanzen der Kassen sanieren und verhindern, dass die Versichertenbeiträge weiter steigen. Aus Berlin, Katrin Aue.
1: Gesundheitsministerin Nina Wagen von der CDU betonte noch einmal, die Lage der gesetzlichen Krankenversicherung sei dramatisch. Eine Reform dürfe nicht mehr aufgeschoben werden. Die Opposition hat erneut vehement dafür geworben, das Gesetz abzulehnen. Britta Hasselmann, Fraktionsvorsitzende der Grünen, warnte vor, Zitat, Krankenhausinsolvenzen, überlasteten Hausärzten und verratenen Psychotherapeutinnen. Wenn heute Nachmittag auch der Bundesrat das Gesetz passieren lässt, kommen Einschnitte auf Praxen, Kliniken, Apotheken und die Pharmabranche zu, aber auch auf Versicherte, etwa durch höhere Zuzahlungen bei Medikamenten. Auch die beitragsfreie Mitversicherung von Ehepartnern soll eingeschränkt werden.
0: Von sozialen Medien wie Instagram oder Facebook gehen große Suchtgefahren für Kinder und Jugendliche aus. Zu diesem vorläufigen Ergebnis kommt eine Untersuchung der EU-Kommission. Besonders problematisch ist demnach die starke Personalisierung der Plattformen und das automatische Abspielen immer neuer Videos. Der Betreiber, der Meta-Konzern, muss auf die Vorwürfe nun reagieren und mögliche Änderungen vornehmen. Andernfalls könnte die EU-Kommission eine Milliarden-Geldstrafe verhängen. Gegen die Plattform TikTok läuft ein ähnliches Verfahren. Volkswagen hat im zweiten Quartal knapp 2,1 Millionen Fahrzeuge und damit 8,6% weniger als im Vorjahreszeitraum verkauft. Vor allem auf dem chinesischen Markt gab es mit fast 37% weniger Absatz einen deutlichen Einbruch. Nach der Aufsichtsratssitzung gestern Abend wurden bislang keine Ergebnisse mitgeteilt. Die Süddeutsche Zeitung berichtet, dass es in dem Gremium keine Mehrheit für die Sparpläne gegeben habe. Der Betriebsrat hat Konzernchef Blume ein Ultimatum gestellt. Er müsse sich im Laufe des Tages unmissverständlich zur Zukunft des Unternehmens äußern, um der Verunsicherung bei der Belegschaft entgegenzuwirken. Die mittlerweile beendete Spritsteuersenkung und die eingeführte 12-Uhr-Regelung an Tankstellen haben die Verbraucher im vergangenen Quartal weitgehend entlastet, so die Bilanz des Bundeskartellamtes. Aber es gab auch Regelverstöße von den Mineralölkonzernen. Aus Bonn, Anne Burkhardt.
2: Nur einmal pro Tag um 12 Uhr dürfen die Tankstellen die Preise erhöhen. Die meisten haben sich daran gehalten und wer vor 12 Uhr getankt hat, konnte Geld sparen. Aber rund 2% der Kraftstoffanbieter haben sich nicht an die Regel gehalten, ermittelte das Bundeskartellamt. Sie haben die Preise zu früh angehoben. Ob aus technischen Gründen oder um mehr Gewinn zu machen, das wird nun ermittelt. Bei der Senkung der Energiesteuer um rund 17 Cent pro Liter spricht das Bundeskartellamt von einem Erfolg für die Verbraucher. Der Tankrabatt sei zwar nicht vollständig, aber weitgehend an die Kunden weitergegeben worden. Zusätzlich hätten im Juni auch gesunkene Rohölpreise zu deutlichen Preisrückgängen an den Tankstellen geführt, sagte Kartellamtspräsident Andreas Mund.
0: Bei einem großen Waldbrand in Südspanien sind nach Behördenangaben mindestens 11 Menschen ums Leben gekommen. Mindestens 19 Menschen werden noch vermisst. Den Angaben zufolge wurden einige der Opfer des Feuers in Andalusien tot in ihren Autos gefunden. Der spanische Ministerpräsident Sanchez schrieb in sozialen Medien von großer Trauer und Bestürzung angesichts der schrecklichen Folgen des Brandes. Das Feuer war gestern Nachmittag in der Nähe von Almería ausgebrochen. Mehrere Ortschaften wurden evakuiert. Die Bahnstrecke Hamburg-Hannover soll heute Abend um 21 Uhr wieder freigegeben werden. Der Abschnitt war 2,5 Monate lang saniert worden. Aus der NDR-Nachrichtenredaktion Karin Busche.
3: Rund 10 Wochen Bauzeit sind vorbei. In dieser Zeit war die gesamte Strecke für den Zugverkehr gesperrt. Es wurden zum Beispiel Gleise erneuert, aber auch Oberleitungen, Bahnhöfe und Brücken. Bevor der Abschnitt heute Abend wieder freigegeben wird, finden noch die letzten Qualitätsabnahmen statt. Und morgen soll sich der Verkehr dann wieder einpendeln. Die Bahn geht davon aus, dass die Züge schnell wieder nach Plan fahren. Die Verbindung Hamburg-Hannover zählt zu den Bahnstrecken Deutschlands, die am stärksten belastet sind.
0: Das waren die Nachrichten.
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2: Die 163. Ausgabe hier bei Oldenburg 1. Zum 80. Geburtstag von Fancy gibt es seinen Megamix 98 mit den Hits der 80er Jahre. Die Backstreet Boys, gechartet vor 30 Jahren. Get Down, damals die Nummer 5 in Deutschland. Und eine andere Boyband, Take That, It Only Takes a Minute, 1992. Ich wünsche viel Spaß und guten Empfang.
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wie jetzt bekannt gegeben worden ist, ist Lauryn Bennett im Alter von nur 36 Jahren verstorben. Sie war unter anderem Featuring-Künstler bei Party Rock Anthem von NMFAO 2011. Und einer Girlgroup war sie auch. Wir hören einen Solotitel von ihr, I Wish, I Wish, ebenfalls 2011. Und Adam Young, besser auch bekannt als OLL City. Fireflies damals, der große Hit, als Featuring-Künstler von Armin van Buuren. Utopia, ebenfalls 2011. Zum 35. von Alessio aus Schweden gibt es jetzt Fade zusammen mit Pendulum aus Australien und zusammen mit One Republic In Your Eyes, seine neue Single.

Das war zuletzt aus Finnland Mintu mit Fiaton und Kaiki on Maulist aus ihrem Album Mailan on Moon. Und jetzt geht's rüber ins Vereinigte Königreich zu Wurwix zusammen mit Luxor, Flash on Me und Bangkok, die aktuellen Singles.

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1: 5 Titel sind neu drin in den Dance 50. Auf der 49 We Are Family im Nico Sandolino Remix Sister Sledge. Die 48 Better Times Robin Schulz und Babs. Die 47 Circulate Redondo Coanda und Mike Mago. Die 44 Feel For You DOD und Nina. I Need You, Keith Mack, neu auf der 43.
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1: Von 4 auf 1. Wieder auf Sad Girls, Bibi Rexha und David Guetta. Und ihr hört jetzt Circulate, Feel For You und Better Times.

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2: Es geht nochmal 30 Jahre zurück in der Chart History. In Verbindung mit dem Eurovision Song Contest. Unser Beitrag war ja damals Leon Planet of Blue. War nicht mal im Wettbewerb dabei. Und der britische Beitrag, Just a Little Bit von Gina G. Eigentlich Australierin, sie trat fürs Vereinigte Königreich damals an. Platz 8 beim Wettbewerb, Platz 1 in den britischen Hitlisten und bei uns immerhin Platz 88.

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1: Das war sie, die heutige 163. Ausgabe hier bei Oldenburg 1. Zum Ausgang meine TV-Tipps. Herr Uckerwill, das größte Festival in Nordrhein-Westfalen. Heute 7:45 im WDR-Fernsehen. Am kommenden Wochenende ist es dann soweit. Und um 23.45 Uhr im RBB-Fernsehen Berlin Sounds Inside, der Musiktalk. Diesmal mit Veronika Fischer. 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Nochmal Legenden am Sonntagabend 20.15 Uhr im MDR. Ein Abend für Achim Menzel. 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Und in der Nacht zum kommenden Freitag um 1 Uhr die Startrampe, das Newcomer Magazin im bayerischen Fernsehen mit Berg.
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1: Für Fragen zur Playlist beispielsweise oder wenn ihr mal ein Original wiederhören möchtet, einen Dance-Klassiker, dann schreibt mir doch ganz einfach. Planet Music kommt wieder heute 21 Uhr bei den Kollegen von US Radio in Osnabrück und am kommenden Freitag wieder 18 Uhr hier bei Oldenburg 1. Bis dann, euer Christian.

Ja, moin und hallihallo, liebe Leute. Paranormal Activities. Wir sind seine Verantwortlichen Marcel Röhm. Heute zu Gast der gute Herr Sirius aus Bremen. Der gute Herr Sirius aus Bremen. DJ, Produzent, Mitglied der Bastia Crew. Seinerseits ist designed unter Neurophoria und auch Close to Death Recordings. Ja, da gibt es auf jeden Fall immer ein seriöses Neurobrett mitten ins Gesicht. Also, ja, geht auf jeden Fall immer voll nach vorne und auch seriös steil. Ich mag seinen Sound. Jetzt eine ganze Stunde lang Sirius.

Ja, ich habe diesmal auch an Zwischenmoderationen ein bisschen gespart, weil ich wollte diese schöne Zeit einfach nicht kaputt labern. Also Oldenburg, genieß die letzten Minuten.

Ja, ich hoffe, euch hat es auch so nach vorne getrieben. Geiles Set, geiles Set. Euch im Auto oder zu Hause. Ja, okay. Ich war nochmal laut. Und dann lassen wir die Sendung gleich einfach brutal enden. Feierabend.

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